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2: Ronny aus Dessau hat uns eine Mail geschickt. Ich lese mal vor. Hi Morgen Crew, ich habe einen Agathe Bauer Song gefunden, nämlich in Lady Gagas Abracadabra.
3: Kennen wir alle, das ist der hier.
2: Und Ronny hört da gleich am Anfang, das erste Wort in der ersten Strophe ist ganz eindeutig Käsetoast.
3: Okay.
2: Ja, nicht schlecht. Immer nochmal.
3: Erste Wort, wenn ich in die Redaktion höre, auch immer das. Käsetoast. Also, die kann gar nicht anders singen.
2: Käsetoast.
3: Da wird Lady Gaga direkt zur Cuisine. Also, das geht nur bei Agathe Bauer. Danke dir, Ronny aus Dessau.
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1: Ich bin Philipp Ringe und das sind die wichtigsten Meldungen aus Berlin und Brandenburg. Rekord zum neuen Schuljahr in Berlin. So viele Schülerinnen und Schüler gab es nämlich noch nie. Es sind fast 405.000 in der City, das sagt Bildungssenatorin Katharina Günther-Wünsch. Das sind rund 1.200 mehr als noch im letzten Jahr. Und es gibt Fortschritte, etwa bei der Schulbauoffensive.
2: Seit Beginn der Schulbauoffensive sind 41 neue Schulen entstanden, 76 Sporthallen. Sie sehen anhand dieser Zahlen, dass das ein enormes Investitionsprogramm ist. Ich sage es immer wieder, das größte Investitionsprogramm innerhalb Berlins. Es ist aber auch dringend notwendig.
1: Probleme macht aber weiterhin der Lehrermangel. 500 Lehrkräfte in Vollzeit fehlen aktuell. Die Abrissbagger sind schon angerückt, doch jetzt ist wohl klar, das SEZ in Friedrichshain wird doch nicht abgerissen, zumindest nicht komplett. Wie die Wohnungsbaugesellschaft WBM jetzt mitteilt, werden die Pläne für den Rückbau gerade überarbeitet und zeitnahe Abrissarbeiten sind da wohl nicht vorgesehen. Möglicherweise könnte der zentrale Gebäudeteil mit dem markanten Dach erhalten bleiben, gesichert ist das aber noch nicht. Ursprünglich war der Plan, das SEZ komplett zu zerlegen und auf dem Gelände mehr als 500 neue Wohnungen mit Schule und Gewerbe hochzuziehen. Gießen verboten, zumindest wenn man dafür Wasser aus Flüssen und Seen nimmt. So ein Verbot gibt's jetzt im Landkreis Dahme-Spreewald, etwa für die Gemeinden Märkische Heide, Heideblick und die Städte Löppen und Luckau etwa. Der Grund, die Wasserlage im Landkreis ist trotz des Regens zuletzt weiterhin angespannt. Immer mehr Regionen verhängen ja so ein Entnahmeverbot. Wer dagegen verstößt, drohen bis zu 50.000 Euro Bußgeld. Und jetzt weitere Meldungen aus Deutschland und der Welt.
3: Ich bin David Riemer. Nach seinem Sommerurlaub hat Kanzler Merz heute seinen ersten Termin. Er reist am Nachmittag in die Eifel nach Hürtgenwald. Dort will er sich bei den Einsatzkräften bedanken, die den größten Waldbrand in der Geschichte Nordrhein-Westfalens bekämpft haben.
4: 3 Wochen hat der Kanzler sich zurückgezogen und sich nur gelegentlich über seinen Sprecher geäußert. Und auf der Plattform X hat er den Helferinnen und Helfern in NRW für ihre Bekämpfung der Waldbrände gedankt. Reicht nicht, schimpfen Grüne und Linke und werfen ihm vor, zu wenig gegen die Folgen der Klimakrise zu tun. Aus Berlin, Thomas Thonfeld.
3: Gut 15 Monate nach dessen Amtsantritt verliert die deutsche Wirtschaft die Geduld mit Kanzler Merz. Versprechen einlösen, jetzt handeln, heißt es in einem Brandbrief, in dem Wirtschaftsverbände und Vertreter namhafter Unternehmen schnelle Sozialreformen in Deutschland verlangen. Hohe Energiekosten, internationaler Wettbewerb und ein in sich wandelndes wirtschaftliches Umfeld belasteten viele Betriebe spürbar, heißt es in dem Schreiben. Noch nie seit Beginn der Aufzeichnungen vor 15 Jahren war Mitte August so wenig Gas in den deutschen Gasspeichern wie dieses Jahr. Das liegt offenbar am Iran-Krieg und an der Einkaufsstrategie der Händler. Die Bundesnetzagentur kritisiert jetzt allerdings auch die gesetzlichen Vorgaben zum Füllstand.
5: In Deutschland gilt im Moment, zu bestimmten Daten müssen die Gasspeicher zu einem bestimmten Teil gefüllt sein. Etwa am 1. November durchschnittlich 70%. Wird diese Vorgabe nicht erreicht, kauft unter Umständen der Staat Gas zum Einspeichern ein. So wie 2022 nach Ausbruch des Ukraine-Krieges. Diese Regeln sorgen für Fehlanreize, kritisiert Bundesnetzagenturchef Klaus Möller. Denn die Händler, denen Gas gerade wegen des Iran-Krieges zu teuer ist, könnten gegen den Staat wetten und darauf spekulieren, dass am Ende der Staat die leeren Gasspeicher füllt. Onni Tochau, Nachrichtenredaktion.
3: Zum Fußball. Neuverpflichtung Pejcinovic hat den VfB Stuttgart in die zweite Runde des DFB-Pokals geschossen. Er erzielte bei seinem Pflichtspieldebüt für den VfB 3 Tore zum 4:0-Erfolg beim Drittligisten Hansa Rostock. Tumultartige Szenen haben das Weiterkommen des 1. FC Kaiserslautern beim SV Waldhof Mannheim überschattet. Polizei und berittene Polizisten mussten eingreifen. Zeitweise drohte ein Spielabbruch. Kaiserslautern gewann schließlich 1:0 nach Verlängerung. Außerdem spielten SC St. Tönis, Eintracht Frankfurt 0:11 und Preußen Münster Karlsruhe SC 1:2.
1: 104.6 RTL, immer 10 Minuten früher auf den Punkt informiert. Wochenende in der City und das bedeutet wieder jede Menge Demos. Eine gibt's zum Beispiel von Schöneberg bis Charlottenburg. Die zieht so gegen 16 Uhr vom Wittenbergplatz los, weiter über den Tauentzien und Kudamm bis zum Adenauerplatz. Gegen 18.30 Uhr soll das Ganze dann beendet sein. In Friedrichshain rollt daneben ab 11 Uhr ein Fahrradkorso los, vom Frankfurter Tor über die Karl-Marx-Allee und Wedekind sowie Scharnweber-Straße etwa. Und das läuft bis 12.30 Uhr, rundherum also mit Einschränkungen rechnen. Und dann auch noch ein großes Konzert Konzert auf dem Tempelhofer Feld. Mehrere 10.000 Besucher werden da erwartet. Da geht's gegen 13 Uhr los. Auch hier kann es Einschränkungen geben. Und geblitzt wird in Lichtenberg auf der Landsberger Allee. 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Nur auf 104.6 RTL.
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1: In der Nacht sind einige Wolken unterwegs und Regen ist auch möglich, vor allem in der Niederlausitz. Da sind auch Gewitter möglich. Dazu gibt es 15 bis 12 Grad. Auch am Tag viele Wolken, vor allem im Süden und Osten. Auch wieder ein paar Gewitter mit dabei, bei 21 Grad maximal.
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1: Ja, so ihr Lego-Architekten. Ja, man kennt das. Nach welchen Kriterien sollte man sein Urlaubshotel bewerten? Ja, gut, Frage ist ja, in welcher Liga willst du spielen? Bist du Typ VIP-Lounge mit Sektdusche oder reicht dir Bezirksklasse Umkleide nach Mitzespiel? Ja? Du hast eine Frage?
2: José Vacacion von die Hotelzeitung La Cucaracha. Was ist Ihnen persönlich wichtig an Ihre Unterkunft?
1: Ja, die Lage. Wenn du dir auf dem Weg zur Playa die Stollen abläufst, dann bist du touristisch in der Abseitsfalle. Ne? Da kannst du dir deine Enttäuschung gleich mit der Vulkanasche ins Taschentuch husten.

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0: Also, wenn das Buffet so schmeckt, als hätte der Hoeneß da seine Wurstabfälle getoastet. Ja, und wenn du jeden Morgen mit den Engländern in der K.O.-Runde stehst für eine Champions League, ja, da sollte sich das Hotel schnell mal einen Stern vom Trikot zupfen. Ja, immer dran denken, mit Klopp zurück to the top und Zähne zeigen.
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1: Ich bin Philipp Ringe und das sind die wichtigsten Meldungen aus Berlin und Brandenburg. Rekord zum neuen Schuljahr in Berlin. So viele Schülerinnen und Schüler gab es nämlich noch nie. Es sind fast 405.000 in der City, das sagt Bildungssenatorin Katharina Günther-Wünsch. Das sind rund 1.200 mehr als noch im letzten Jahr. Und es gibt Fortschritte, etwa bei der Schulbauoffensive.
2: Seit Beginn der Schulbauoffensive sind 41 neue Schulen entstanden, 76 Sporthallen. Sie sehen anhand dieser Zahlen, dass das ein enormes Investitionsprogramm ist. Ich sage es immer wieder, das größte Investitionsprogramm innerhalb Berlins. Es ist aber auch dringend notwendig.
1: Probleme macht aber weiterhin der Lehrermangel. 500 Lehrkräfte in Vollzeit fehlen aktuell. Die Abrissbagger sind schon angerückt, doch jetzt ist wohl klar, das SEZ in Friedrichshain wird doch nicht abgerissen, zumindest nicht komplett. Wie die Wohnungsbaugesellschaft WBM jetzt mitteilt, werden die Pläne für den Rückbau gerade überarbeitet und zeitnahe Abrissarbeiten sind da wohl nicht vorgesehen. Möglicherweise könnte der zentrale Gebäudeteil mit dem markanten Dach erhalten bleiben, gesichert ist das aber noch nicht. Ursprünglich war der Plan, das SEZ komplett zu zerlegen und auf dem Gelände mehr als 500 neue Wohnungen mit Schule und Gewerbe hochzuziehen. Gießen verboten, zumindest wenn man dafür Wasser aus Flüssen und Seen nimmt. So ein Verbot gibt's jetzt im Landkreis Dahme-Spreewald, etwa für die Gemeinden Märkische Heide, Heideblick und die Städte Löpen und Luckau etwa. Der Grund, die Wasserlage im Landkreis ist trotz des Regens zuletzt weiterhin angespannt. Immer mehr Regionen verhängen ja so ein Entnahmeverbot. Wer dagegen verstößt, drohen bis zu 50.000 Euro Bußgeld. Und jetzt weitere Meldungen aus Deutschland und der Welt.
3: Ich bin David Riemer. Bundesjustizministerin Hubich will nach dem islamistischen Terroranschlag am Rande des Christopher Street Day in Berlin das Grundgesetz ändern. Sie spricht sich dafür aus, das Diskriminierungsverbot, um die sexuelle Identität zu ergänzen, sagte sie der Rheinischen Post. Dazu seien in der Bundesregierung noch Gespräche nötig. Außerdem berät Hubich mit Innenminister Dobrindt über Nachschärfungen, etwa beim Informationsaustausch zwischen Sicherheitsbehörden und Justiz. Es ist der erste öffentliche Termin von Kanzler Merz nach seinem Sommerurlaub. Zwei Tage nachdem der verheerende Waldbrand in der Eifel gelöscht ist, besucht er das Gebiet, um den Helfern zu danken. In Hürtgenwald will er sich über den Einsatzverlauf und die Lage vor Ort informieren. Der Waldbrand in der Eifel war nach Einschätzung der Landesregierung der größte in der Geschichte Nordrhein-Westfalens. Knapp ein Jahr nach dem Waffenfund bei Berlin hat Innenminister Dobrindt neue Details zu dem Fall vorgestellt. Demnach laufen Ermittlungen gegen einen Mann, der in Rumänien in Haft sitzt. Der soll mit den Pistolen einen Anschlag geplant haben. Während Dobrindt sich mit Anschuldigungen zurückhält, macht der Grünen-Fraktionsvize von Notz Russland verantwortlich.
4: Russland würde sich Deutschland gegenüber immer aggressiver und feindseliger verhalten und das schon seit Monaten, sagt der Grünen-Politiker. Deswegen brauche es entschlossene Reaktionen, aber die Bundesregierung hätte kein Konzept. Ob der russische Geheimdienst wirklich etwas mit den versteckten Waffen zu tun hat, ist aber bisher nicht belegt. Bundesinnenminister Alexander Dobrindt sagt, die Ermittlungen zu dem Fall laufen. Eine Beteiligung fremder Mächte sei aber nicht auszuschließen. So hatte Dobrindt es auch bei dem Drohnenvorfall vor etwa zwei Wochen in Leipzig formuliert. Fiona Reinhardt, Nachrichtenredaktion.
3: Zum Fußball. Heute Abend wird schon der erste Titel der neuen Saison vergeben. Vizemeister Borussia Dortmund empfängt im Supercup-Meister Bayern München.
5: Macht der FC Bayern da weiter, wo er letzte Saison aufgehört hat? Da erschienen die Münchner übermächtig, holten die Meisterschaft und den DFB-Pokal. Auch diese Saison sei man hungrig, sagt Trainer Kompany. Es gebe nichts Schöneres, als auswärts in Dortmund einen Titel zu holen. Verstärkt haben sich die Bayern etwa mit Nationalspieler Nathaniel Brown. Auch die Dortmunder haben zugeschlagen auf dem Transfermarkt. Man wolle den Supercup in Dortmund behalten, sagt Trainer Kovac. Und das unter den Augen des neuen Bundestrainers Jürgen Klopp. Thomas Bremser, Sportredaktion.
3: Der FC Bayern verzichtet auf Jamal Musiala. Der solle sich nach zwei Zusammenbrüchen auf seine Behandlung fokussieren, heißt es.
1: 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Wochenende in der City und das bedeutet wieder jede Menge Demos. Eine gibt's zum Beispiel von Schöneberg bis Charlottenburg. Die zieht so gegen 16 Uhr vom Wittenbergplatz los, weiter über den Tauentzien und Kudamm bis zum Adenauerplatz. Gegen 18.30 Uhr soll das Ganze dann beendet sein. In Friedrichshain rollt daneben ab 11 Uhr ein Fahrradkorso los, vom Frankfurter Tor über die Karl-Marx-Allee und Wedekind sowie Scharnweberstraße etwa. Und das läuft bis 12.30 Uhr, rundherum also mit Einschränkungen rechnen. Und dann auch noch ein großes Konzert auf im Tempelhofer Feld. Mehrere 10.000 Besucher werden da erwartet. Da geht's gegen 13 Uhr los. Auch hier kann's Einschränkungen geben. Und geblitzt wird in Lichtenberg auf der Landsberger Allee. Berlin und Brandenburgs einzige Verkehrsvorhersage. Nur auf 104.6 RTL. 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In der Nacht sind einige Wolken unterwegs und Regen ist auch möglich, vor allem in der Niederlausitz. Da sind auch Gewitter möglich. Dazu gibt's 15 bis 12 Grad. Auch am Tag viele Wolken, vor allem im Süden und Osten. Auch wieder ein paar Gewitter mit dabei, bei 21 Grad maximal.
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2: Hallo, ich wollte nur Bescheid geben. 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
2: Ja.
1: Okay, dann weiß ich Bescheid.
2: Gut, dann tschüss.
1: Auf Wiederhören.
2: Ciao.
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1: Ich bin Philipp Ringe und das sind die wichtigsten Meldungen aus Berlin und Brandenburg. Rekord zum neuen Schuljahr in Berlin. So viele Schülerinnen und Schüler gab es nämlich noch nie. Es sind fast 405.000 in der City, das sagt Bildungssenatorin Katharina Günther-Wünsch. Das sind rund 1.200 mehr als noch im letzten Jahr. Und es gibt Fortschritte, etwa bei der Schulbauoffensive.
2: Seit Beginn der Schulbauoffensive sind 41 neue Schulen entstanden, 76 Sporthallen. Sie sehen anhand dieser Zahlen, dass das ein enormes Investitionsprogramm ist. Ich sage es immer wieder, das größte Investitionsprogramm innerhalb Berlins. Es ist aber auch dringend notwendig.
1: Probleme macht aber weiterhin der Lehrermangel. 500 Lehrkräfte in Vollzeit fehlen aktuell. Die Abrissbagger sind schon angerückt, doch jetzt ist wohl klar, das SEZ in Friedrichshain wird doch nicht abgerissen, zumindest nicht komplett. Wie die Wohnungsbaugesellschaft WBM jetzt mitteilt, werden die Pläne für den Rückbau gerade überarbeitet und zeitnahe Abrissarbeiten sind da wohl nicht vorgesehen. Möglicherweise könnte der zentrale Gebäudeteil mit dem markanten Dach erhalten bleiben, gesichert ist das aber noch nicht. Ursprünglich war der Plan, das SEZ komplett zu zerlegen und auf dem Gelände mehr als 500 neue Wohnungen mit Schule und Gewerbe hochzuziehen. Gießen verboten, zumindest wenn man dafür Wasser aus Flüssen und Seen nimmt. So ein Verbot gibt's jetzt im Landkreis Dahme-Spreewald, etwa für die Gemeinden Märkische Heide, Heideblick und die Städte Löppen und Luckau etwa. Der Grund, die Wasserlage im Landkreis ist trotz des Regens zuletzt weiterhin angespannt. Immer mehr Regionen verhängen ja so ein Entnahmeverbot. Wer dagegen verstößt, drohen bis zu 50.000 Euro Bußgeld. Und jetzt weitere Meldungen aus Deutschland und der Welt.
3: Ich bin David Riemer. Wochenlange Hitze, kaum Regen. Das Wetter war in diesem Sommer für eine üppige Ernte keine Hilfe. Drohen nun leere Regale und Preisexplosion bei bestimmten Produkten? Experten sagen leere Regale nein, höhere Preise zum Teil.
4: Vor allem in Süd- und Westdeutschland hat die Dürre zu schwachen Erträgen bis hin zu Missernten geführt. Von der Agrarmarkt-Informationsgesellschaft heißt es, Engpässe gibt's nicht, der Markt wird versorgt. Aber zum Beispiel Salatgurken, Äpfel und Kartoffeln sind oder werden in diesem Jahr teurer als im Vorjahr. In den Bäckereien wirkt sich die schlechte Getreideernte nicht auf die Preise aus, schätzen die Experten. Denn in diesem Bereich gibt es viele Prozesse zwischen der Getreideernte und dem Verkauf von Brot. Hier sind die hohen Energiekosten eher das Problem. Uli Reitinger, Nachrichtenredaktion.
3: Die deutschen Sicherheitsbehörden vermuten, dass zwei im vergangenen Jahr nahe Berlin gefundene Waffen für Anschläge genutzt werden sollten. Die Staatsanwaltschaft ermittelt wegen mutmaßlicher Agententätigkeit. Das hat Innenminister Dobrindt bestätigt. Entgegen erster Vermutungen nannte er Russland dabei nicht direkt und stellt derzeit auch keinen direkten Bezug zum Drohnenvorfall am Flughafen Leipzig her.
5: Ist eine Beteiligung fremder Mächte auch in diesem Fall auszuschließen? Nein.
3: Innenminister Dobrindt. US-Präsident Trump wird für seine geplanten Importe von günstigerem Rindfleisch heftig kritisiert. Auch republikanische Parteikollegen warnen vor Schäden für die amerikanische Viehwirtschaft. In den kommenden 90 Tagen sollen bis zu 300.000 Tonnen Rinderhack ohne zusätzliche Zölle importiert werden. Trump will damit den Preis für Rinderhackfleisch senken. Der US-Viehzüchterverband warnt dagegen. Begründung: der Schritt schwäche die Märkte und gefährde die Lebensmittelsicherheit. Zum Fußball. Zum Auftakt der ersten Runde des DFB-Pokals hat es im Spiel des 1. FC Kaiserslautern bei Waldhof Mannheim Ausschreitungen gegeben. Polizei und berittene Polizisten mussten eingreifen, zeitweise drohte ein Spielabbruch. Kaiserslautern gewann schließlich 1:0 nach Verlängerung. In der nächsten Runde steht auch der VfB Stuttgart dank dreier Tore von Stürmer Pejcinovic. Die Partie beim Drittligisten Hansa Rostock endete 4:0 für den VfB. Außerdem siegte Eintracht Frankfurt 11:0 beim Fünftligisten St. Tönis und der Karlsruher SC gewann 2:1 bei Preußen Münster.
1: 104.6 RTL, immer 10 Minuten früher auf den Punkt informiert. Wochenende in der City und das bedeutet wieder jede Menge Demos. Eine gibt's zum Beispiel von Schöneberg bis Charlottenburg. Die zieht so gegen 16 Uhr vom Wittenbergplatz los, weiter über den Tauentzien und Kudamm bis zum Adenauerplatz. Gegen 18.30 Uhr soll das Ganze dann beendet sein. In Friedrichshain rollt daneben ab 11 Uhr ein Fahrradkorso los, vom Frankfurter Tor über die Karl-Marx-Allee und Wedekind sowie Scharnweber-Straße etwa. Und das läuft bis 12.30 Uhr, rundherum also mit Einschränkungen rechnen. Und dann auch noch ein großes Konzert auf im Tempelhofer Feld. Mehrere 10.000 Besucher werden da erwartet. Da geht's gegen 13 Uhr los. Auch hier kann es Einschränkungen geben. Und geblitzt wird in Lichtenberg auf der Landsberger Allee. Berlin und Brandenburgs einzige Verkehrsvorhersage. Nur auf 104.6 RTL.
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1: In der Nacht sind einige Wolken unterwegs und Regen ist auch möglich, vor allem in der Niederlausitz. Da sind auch Gewitter möglich. Dazu gibt's 15 bis 12 Grad. Auch am Tag viele Wolken, vor allem im Süden und Osten. Auch wieder ein paar Gewitter mit dabei, bei 21 Grad maximal.
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1: Ich bin Philipp Ringe und das sind die wichtigsten Meldungen aus Berlin und Brandenburg. Rekord zum neuen Schuljahr in Berlin. So viele Schülerinnen und Schüler gab es nämlich noch nie. Es sind fast 405.000 in der City, das sagt Bildungssenatorin Katharina Günther-Wünsch. Das sind rund 1.200 mehr als noch im letzten Jahr. Und es gibt Fortschritte, etwa bei der Schulbauoffensive.
2: Seit Beginn der Schulbauoffensive sind 41 neue Schulen entstanden, 76 Sporthallen. Sie sehen anhand dieser Zahlen, dass das ein enormes Investitionsprogramm ist. Ich sage es immer wieder, das größte Investitionsprogramm innerhalb Berlins. Es ist aber auch dringend notwendig.
1: Probleme macht aber weiterhin der Lehrermangel. 500 Lehrkräfte in Vollzeit fehlen aktuell. Die Abrissbagger sind schon angerückt, doch jetzt ist wohl klar, das SEZ in Friedrichshain wird doch nicht abgerissen, zumindest nicht komplett. Wie die Wohnungsbaugesellschaft WBM jetzt mitteilt, werden die Pläne für den Rückbau gerade überarbeitet und zeitnahe Abrissarbeiten sind da wohl nicht vorgesehen. Möglicherweise könnte der zentrale Gebäudeteil mit dem markanten Dach erhalten bleiben, gesichert ist das aber noch nicht. Ursprünglich war der Plan, das SEZ komplett zu zerlegen und auf dem Gelände mehr als 500 neue Wohnungen mit Schule und Gewerbe hochzuziehen. Gießen verboten, zumindest wenn man dafür Wasser aus Flüssen und Seen nimmt. So ein Verbot gibt's jetzt im Landkreis Dahme-Spreewald, etwa für die Gemeinden Märkische Heide, Heideblick und die Städte Löpen und Luckau etwa. Der Grund, die Wasserlage im Landkreis ist trotz des Regens zuletzt weiterhin angespannt. Immer mehr Regionen verhängen ja so ein Entnahmeverbot. Wer dagegen verstößt, drohen bis zu 50.000 Euro Bußgeld. Und jetzt weitere Meldungen aus Deutschland und der Welt.
3: Ich bin Diana Kramer. Nach seinem Urlaub hat Bundeskanzler Friedrich Merz heute seinen ersten Termin. Er reist am Nachmittag in die Eifel nach Hürtgenwald. Dort will er sich bei den Einsatzkräften bedanken, die den größten Waldbrand in der Geschichte Nordrhein-Westfalens bekämpft hatten.
4: 3 Wochen hat der Kanzler sich zurückgezogen und sich nur gelegentlich über seinen Sprecher geäußert. Und auf der Plattform X hat er den Helferinnen und Helfern in NRW für ihre Bekämpfung der Waldbrände gedankt. Reicht nicht, schimpfen Grüne und Linke und werfen ihm vor, zu wenig gegen die Folgen der Klimakrise zu tun. Und das Thema bleibt ihm auch nach dem Austausch mit den Einsatzkräften heute erhalten. Denn in der Kabinettsklausur kommende Woche will die SPD ja darüber reden, den Hitzeschutz im Grundgesetz zu verankern. Thomas Thonfeld, Berlin.
3: Wochenlange Hitze und kaum Regen haben die Ernte in diesem Jahr schrumpfen lassen. Leere Regale und Preisexplosionen drohen laut Experten aber nicht. Der Markt werde versorgt, einige Produkte dürften allerdings teurer werden, so eine Marktanalystin der Agrarinformationsgesellschaft. Salatgurken und Kartoffeln seien bereits teurer. Bundesjustizministerin Stefanie Hubig will nach dem islamistischen Terroranschlag am Rande des Christopher Street Day in Berlin das Grundgesetz ändern. Sie spricht sich dafür aus, das Diskriminierungsverbot, um die sexuelle Identität zu ergänzen, sagte sie der Rheinischen Post.
5: Kanzler Merz hatte sich nach dem CSD-Anschlag persönlich an die queere Community gewandt und klargestellt, dass der Staat sich für ihren Schutz einsetzen wird. Eine Ergänzung des Grundgesetzes ist aus Sicht der SPD-Politikerin daher die logische Konsequenz. Bei dem Terroranschlag vor 4 Wochen im Berliner Tiergarten war eine Frau getötet worden, mindestens 31 Menschen wurden verletzt, einige von ihnen schwer. Der 21-jährige Attentäter wurde am Tag nach der Tat von Polizisten erschossen. Aus Berlin, David Riemer.
3: Zum Fußball. Zum Auftakt der ersten Runde des DFB-Pokals hat es im Südwestderby zwischen Waldhof Mannheim und dem 1. FC Kaiserslautern massive Ausschreitungen gegeben. Die Polizei musste eingreifen, zeitweise drohte ein Spielabbruch. 35 Beamte wurden verletzt, mehrere Fußballfans vorläufig festgenommen. Kaiserslautern gewann schließlich 1:0 nach Verlängerung. In der nächsten Runde steht auch der VfB Stuttgart nach einem 4:0 bei Drittligist Hansa Rostock. Eintracht Frankfurt besiegte mit 11:0 Fünftligist St. Tönis und der Karlsruher SC gewann 2:0 bei Preußen Münster.
1: 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Wochenende in der City und das bedeutet wieder jede Menge Demos. Eine gibt's zum Beispiel von Schöneberg bis Charlottenburg. Die zieht so gegen 16 Uhr vom Wittenbergplatz los, weiter über den Tauentzien und Kudamm bis zum Adenauerplatz. Gegen 18.30 Uhr soll das Ganze dann beendet sein. In Friedrichshain rollt daneben ab 11 Uhr ein Fahrradkorso los, vom Frankfurter Tor über die Karl-Marx-Allee und Wedekind sowie Scharnweber-Straße etwa. Und das läuft bis 12.30 Uhr, rundherum also mit Einschränkungen rechnen. Und dann auch noch ein großes Konzert auf Garten Tempelhofer Feld. Mehrere 10.000 Besucher werden erwartet. Da geht's gegen 13 Uhr los. Auch hier kann es Einschränkungen geben. Und geblitzt wird in Lichtenberg auf der Landsberger Allee. 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In der Nacht sind einige Wolken unterwegs und Regen ist auch möglich, vor allem in der Niederlausitz. Da sind auch Gewitter möglich. Dazu gibt's 15 bis 12 Grad. Auch am Tag viele Wolken, vor allem im Süden und Osten. Auch wieder ein paar Gewitter mit dabei, bei 21 Grad maximal.
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1: Ich bin Julius Alexandrian. Guten Morgen. Der islamistische Terroranschlag am Rande des CSD in Berlin könnte eine Grundgesetzänderung bringen. Bundesjustizministerin Stefanie Hubig will das Diskriminierungsverbot um die sexuelle Identität ergänzen, wie sie der Rheinischen Post gesagt hat. David Riemer weiß mehr.
2: In der Bundesregierung sind noch Gespräche nötig, so Hubig. Kanzler Merz hatte sich nach dem CSD-Anschlag persönlich an die queere Community gewandt und klargestellt, dass der Staat sich für ihren Schutz einsetzen wird. Eine Ergänzung des Grundgesetzes ist aus Sicht der SPD-Politikerin daher die logische Konsequenz. Bei dem Terroranschlag vor 4 Wochen im Berliner Tiergarten war eine Frau getötet worden, mindestens 31 Menschen wurden verletzt, einige von ihnen schwer. Der 21-jährige Attentäter wurde am Tag nach der Tat von Polizisten erschossen.
1: Auch für Friedrich Merz ist der Sommerurlaub vorbei. Heute reist der Bundeskanzler in die Eifel nach Hürtgenwald. Dort will er sich bei den Einsatzkräften bedanken, die den größten Waldbrand in der Geschichte Nordrhein-Westfalens bekämpft haben. Thomas Thonfeld berichtet.
3: 3 Wochen hat der Kanzler sich zurückgezogen und sich nur gelegentlich über seinen Sprecher geäußert. Und auf der Plattform X hat er den Helferinnen und Helfern in NRW für ihre Bekämpfung der Waldbrände gedankt. Reicht nicht, schimpfen Grüne und Linke und werfen ihm vor, zu wenig gegen die Folgen der Klimakrise zu tun. Und das Thema bleibt ihm auch nach dem Austausch mit den Einsatzkräften heute erhalten. Denn in der Kabinettsklausur kommende Woche will die SPD ja darüber reden, den Hitzeschutz im Grundgesetz zu verankern.
1: Der DFB-Pokal hat am Abend wieder viele Emotionen gebracht und ein paar unschöne Szenen. Am Ende setzten sich alle Favoriten durch. Der VfB Stuttgart siegte bei Zweitligist Hansa Rostock mit 4:0 und Karlsruhe beim Drittligisten Preußen Münster mit 2:1. Eintracht Frankfurt setzte sich beim Fünftligisten FC St. Tönis mit 11:0 durch. Spannender war es beim Derby Kaiserslautern gegen Waldhof Mannheim. Die Roten Teufel setzten sich erst in der Verlängerung mit 1:0 durch. Dabei gab es schwere Ausschreitungen inklusive Platzsturm. Nach Angaben der Polizei wurden 85 Menschen verletzt, darunter 35 Polizisten. Hertha spielt dann heute Nachmittag in Saarbrücken, Cottbus empfängt am Mittag Augsburg, Union muss morgen in Braunschweig ran und Alt-Klinike hat am Montag Wolfsburg zu Gast. 104.6 RTL, immer 10 Minuten früher auf den Punkt informiert. 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Noch herrscht morgendliche Ruhe auf den Straßen, später aber gibt es Einschränkungen. In Friedrichshain wird ein großer Fahrradkorso erwartet. Auch viele Kinder werden wohl dabei sein. Von 11 bis 12:30 geht's vom Frankfurter Tor unter anderem über die Karl-Marx-Allee, Rüdersdorfer Straße, Grünberger Straße, Scharnweber Straße und Frankfurter Allee zurück zum Frankfurter Tor. Gleichzeitig macht sich auch noch ein Motorradkorso auf den Weg. Von Marzahn wollen die Biker bis nach Schönefeld rollen. Geblitzt wird auf dem Mühlendamm, am Nikolaiviertel und auf dem Kolumbiadamm in Neukölln. Staus und Blitzer bitte melden unter 030 8848 110. 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RTL-Wetter. Etwas Sonne und dicke Wolken im Mix, dabei immer wieder auch nass. Am Abend dann etwas freundlicher bei höchstens 21 Grad.
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3: Ich bin Julius Alexandrian, guten Morgen. Die Linken könnten tatsächlich erstmals das Rote Rathaus erobern. Einen Monat vor der Abgeordnetenhauswahl liegt die Partei mit Spitzenkandidatin Elif Eralp weiter vorn, auch wenn es knapp ist. Laut einer Forsa-Befragung für t-online.de kommen die Linken derzeit auf 22%. Dahinter liegen CDU und AfD mit jeweils 18%. Die Grünen würden 16% wählen, die SPD 12%. Für die derzeitige schwarz-rote Koalition würde es damit nicht reichen, für Rot-Rot-Grün dagegen schon. Die deutschen Gasspeicher sind im Moment nur zur Hälfte gefüllt und das könnte doppelt teuer werden für die Steuerzahler, weil der Bund womöglich einspringen muss und die Preise gleichzeitig steigen. Die Bundesnetzagentur fordert deshalb eine Änderung der gesetzlichen Regelung. Ronny Thorau.
4: In Deutschland gilt im Moment, zu bestimmten Daten müssen die Gasspeicher zu einem bestimmten Teil gefüllt sein, etwa am 1. November durchschnittlich 70%. Wird diese Vorgabe nicht erreicht, kauft unter Umständen der Staat Gas zum Einspeichern ein, so wie 2022 nach Ausbruch des Ukraine-Krieges. Diese Regeln sorgen für Fehlanreize, kritisiert Bundesnetzagenturchef Klaus Müller. Denn die Händler, denen Gas gerade wegen des Iran-Krieges zu teuer ist, könnten gegen den Staat wetten und darauf spekulieren, dass am Ende der Staat die leeren Gasspeicher füllt.
3: TikTok entgeht in den USA einem Gerichtsverfahren. Die Kurzvideoplattform zahlt 400 Millionen Dollar, um eine Klage des Justizministeriums beizulegen. Dabei geht es um den Datenschutz von Kindern und Jugendlichen. Die US-Ermittlungsbehörden warfen TikTok und seinem chinesischen Mutterkonzern ByteDance vor, persönliche Daten von unter 13-Jährigen gesammelt zu haben, ohne die nötige Zustimmung der Eltern einzuholen. In der ersten Runde des DFB-Pokals haben sich bis jetzt die Favoriten durchgesetzt. Stuttgart, Karlsruhe und Eintracht Frankfurt sind weiter. Auch Kaiserslautern setzte sich durch, wenn auch knapp. Beim Derby gegen Waldhof Mannheim kam es allerdings zu schweren Ausschreitungen. 85 Menschen wurden verletzt, darunter 35 Polizisten. Mehrere Fans wurden vorläufig festgenommen. Uli Reitinger weiß mehr.
5: Die Fanlager stehen sich traditionell feindselig gegenüber. Die Polizei ist mit 1400 Sicherheitskräften im Einsatz. In der Schlussphase der regulären Spielzeit schießen Lautern-Fans Raketen auf die Sitzplatztribüne. Daraufhin stürmen Mannheimer Anhänger den Platz. Die Polizei muss für Ordnung sorgen, das Spiel steht kurz vor dem Abbruch.
3: 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Auch die Berliner Straßen sind mal wieder im Wochenende. Noch ist es ruhig. Später sorgen dann vor allem aber Veranstaltungen für Einschränkungen. In Friedrichshain gibt es einen großen Fahrradkorso. Auch viele Kinder wollen dann mitradeln. Es geht ab 11 Uhr vom Frankfurter Tor unter anderem über die Karl-Marx-Allee, Rüdersdorfer Straße, Grünberger Straße, die Scharnweber Straße und die Frankfurter Allee zurück zum Frankfurter Tor. Und auch rund um das Tempelhofer Feld wird es heute richtig voll. Das Teefeld-Festival erwartet 10.000 Besucher. Geblitzt wird in Steglitz auf der Albrechtstraße und in Karlshorst auf der verlängerten Waldoallee. Staus und Blitzer bitte melden unter 030 884 84 110. 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Ein bisschen Sonne und viele Wolken im Mix heute, dazu immer mal ein Schauer. So Richtung Abend dann etwas freundlicher bei maximal 21 Grad. Auch morgen wechselhaft Wolken, Sonne, Schauer, von allem was dabei.
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0: Uhr in Berlin, Berlin und Brandenburg.
1: Morgen!
0: Hier ist die 104.6 RTL Morgen Crew, ja, auch an diesem Samstag ja. Mit Jan und Juliane. 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Mittlerweile können wir die Tage abzählen.
1: Ja.
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0: Die besten neuen Hits für deinen Samstagmorgen. Olivia Dean, So
1: Easy. Ich mag den Song. So cool.
0: Sehr, sehr guter Song. Du hast die 104.6 RTL Morgencrew am Samstag mit Jan und Juliane.
1: Morgen.
0: Es ist ein volles Wochenende.
1: Ja.
0: Vor allem für mich als Fußballfan.
1: Ja, mega viel Fußball, oder?
0: DFB-Pokal, die erste Runde. Das heißt eigentlich von morgens bis abends 3 bis 4 Tage am Stück nur
1: Couch
0: Fußball.
1: Couch Potato.
0: Ja, und dann gibt es heute Abend ja auch noch ein richtiges Topspiel, Supercup. Mhm. Also der Meister Bayern München gegen den Vizemeister Borussia Dortmund.
1: Mega.
0: Ich glaube, Fußballfans kommen heute sehr auf ihre Kosten.
1: Happy Weekend in diesem Sinne. Ne?
0: Was sonst am Wochenende in Berlin City geht, das verraten wir den ganzen Vormittag in der Show bei uns. Und das hier sind die Black Eyed Peas.

0: Shabuzi, a bar song. Schönen guten Morgen. Hier ist die 104.6 RTL Morgen.
1: Morgen.
0: Berlins und Brandenburgs lustigste Morgenshow an diesem Samstag. Für ein paar Brandenburger Kinder heute ein spannender Samstag.
1: Oh ja, auch für die Tochter von meiner Freundin Franzi. Grüße nach...
0: Liebe Grüße. Heute ist Einschulung.
1: Genau.
0: Ja, nächste Woche dann in Berlin. Und passend zum Schulstart am Montag wollen wir als Morgencrew die Good Vibes mal manifestieren. Also starte mit Power ins neue Schuljahr. Es gibt Schlachtrufe der Berliner Kids. Das wird wirklich sehr
1: gespannt drauf. Super.
0: Am Montagmorgen um 6.35 Uhr. Die besten Hits, Baby Rexha und Faithless. New

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1: Ich bin Julius Alexandrian. Guten Morgen. Der islamistische Terroranschlag am Rande des CSD in Berlin könnte eine Grundgesetzänderung bringen. Bundesjustizministerin Stefanie Hubig will das Diskriminierungsverbot um die sexuelle Identität ergänzen, wie sie der Rheinischen Post gesagt hat. David Riemer weiß mehr.
2: In der Bundesregierung sind noch Gespräche nötig, so Hubig. Kanzler Merz hatte sich nach dem CSD-Anschlag persönlich an die queere Community gewandt und klargestellt, dass der Staat sich für ihren Schutz einsetzen wird. Eine Ergänzung des Grundgesetzes ist aus Sicht der SPD-Politikerin daher die logische Konsequenz. Bei dem Terroranschlag vor 4 Wochen im Berliner Tiergarten war eine Frau getötet worden, mindestens 31 Menschen wurden verletzt, einige von ihnen schwer. Der 21-jährige Attentäter wurde am Tag nach der Tat von Polizisten erschossen.
1: Auch für Friedrich Merz ist der Sommerurlaub vorbei. Heute reist der Bundeskanzler in die Eifel nach Hürtgenwald. Dort will er sich bei den Einsatzkräften bedanken, die den größten Waldbrand in der Geschichte Nordrhein-Westfalens bekämpft haben. Thomas Thonfeld berichtet.
3: 3 Wochen hat der Kanzler sich zurückgezogen und sich nur gelegentlich über seinen Sprecher geäußert. Und auf der Plattform X hat er den Helferinnen und Helfern in NRW für ihre Bekämpfung der Waldbrände gedankt. Reicht nicht, schimpfen Grüne und Linke und werfen ihm vor, zu wenig gegen die Folgen der Klimakrise zu tun. Und das Thema bleibt ihm auch nach dem Austausch mit den Einsatzkräften heute erhalten. Denn in der Kabinettsklausur kommende Woche will die SPD ja darüber reden, den Hitzeschutz im Grundgesetz zu verankern.
1: Der DFB-Pokal hat am Abend wieder viele Emotionen gebracht und ein paar unschöne Szenen. Am Ende setzten sich alle Favoriten durch. Der VfB Stuttgart siegte bei Zweitligist Hansa Rostock mit 4:0 und Karlsruhe beim Drittligisten Preußen Münster mit 2:1. Eintracht Frankfurt setzte sich beim Fünftligisten FC St. Tönis mit 11:0 durch. Spannender war es beim Derby Kaiserslautern gegen Waldhof Mannheim. Die Roten Teufel setzten sich erst in der Verlängerung mit 1:0 durch. Dabei gab es schwere Ausschreitungen inklusive Platzsturm. Nach Angaben der Polizei wurden 85 Menschen verletzt, darunter 35 Polizisten. Hertha spielt dann heute Nachmittag in Saarbrücken, Cottbus empfängt am Mittag Augsburg, Union muss morgen in Braunschweig ran und Alt-Klinike hat am Montag Wolfsburg zu Gast. 104.6 RTL, immer 10 Minuten früher auf den Punkt informiert. Der 104.6 RTL Verkehrsreport. Noch herrscht morgendliche Ruhe auf den Straßen, später aber gibt es Einschränkungen. In Friedrichshain wird ein großer Fahrradkorso erwartet. Auch viele Kinder werden wohl dabei sein. Von 11 bis 12:30 Uhr geht's vom Frankfurter Tor unter anderem über die Karl-Marx-Allee, Rüdersdorfer Straße, Grünberger Straße, Scharnweber Straße und Frankfurter Allee zurück zum Frankfurter Tor. Gleichzeitig macht sich auch noch ein Motorradkorso auf den Weg. Von Marzahn wollen die Biker bis nach Schönefeld rollen. Geblitzt wird auf dem Mühlendamm, am Nikolaiviertel und auf dem Kolumbiadamm in Neukölln. Staus und Blitzer bitte melden unter 030 8848 110. 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Heute mehr Wolken als Sonne und zwischendurch auch immer mal wieder nass. Abends kann es dann häufiger auflockern bei maximal 21 Grad. Auch morgen einige Wolken, zwischendurch Sonne, aber auch ein paar Schauer.
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1: Letzte Sommerferienwochenende.
2: Ja.
1: Muss sagen, ich fand den Sommer bisher super.
2: Ich finde auch super.
1: Vor allem was die Hitze betrifft. Es gab so viele heiße Sommerhits dieses Jahr, oder?
2: Ja. Und Ijel will auch noch mitmischen. Hat diesen coolen Track hier für uns mit Zolto zusammen. Viel Spaß mit Jamaican.

0: Drop Dead.
1: Schönen Samstag, hier ist die 104.6 RTL Morgen Crew, Berlins und Brandenburgs lustigste Morgenschau. Zum Start ins Wochenende. Es gibt viel zu erleben.
0: Oh ja, Wahnsinn.
1: In Berlin und Brandenburg. Zum Beispiel das neue Teefeld-Festival.
0: Ja.
1: Zum ersten Mal jetzt auf dem Tempelhofer Feld.
0: Ne? Ja, genau. Vereint Hip-Hop und Techno. Paul Kalkbrenner ist mit dabei, unter anderem Musik, Kunstinstallationen, ein Flohmarkt, Basketball-Courts auch. Und einen kleinen Rummel im Hasenheide-Style. Wenn du mehr Infos willst und Tickets, gibt's unter teefeld.berlin.
1: Ja, heute von 13 bis 22 Uhr. Und danach, dann ab 22 Uhr, gibt's eine Aftershow-Party im Hangar. Das sind die besten neuen Hits für deinen Samstag. Körper Disco Machine and The Magician. All My Life.

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1: Ich bin Julius Alexandrian. Guten Morgen. Die Linken könnten tatsächlich erstmals das Rote Rathaus erobern. Einen Monat vor der Abgeordnetenhauswahl liegt die Partei mit Spitzenkandidatin Elif Ehralp weiter vorn, auch wenn es knapp ist. Laut einer Forsa-Befragung für t-online.de kommen die Linken derzeit auf 22%. Dahinter liegen CDU und AfD mit jeweils 18%. Die Grünen würden 16% wählen, die SPD 12%. Für die derzeitige schwarz-rote Koalition würde es damit nicht reichen, für Rot-Rot-Grün dagegen schon. Die deutschen Gasspeicher sind im Moment nur zur Hälfte gefüllt und das könnte doppelt teuer werden für die Steuerzahler, weil der Bund womöglich einspringen muss und die Preise gleichzeitig steigen. Die Bundesnetzagentur fordert deshalb eine Änderung der gesetzlichen Regelung. Ronny Thorau.
2: In Deutschland gilt im Moment, zu bestimmten Daten müssen die Gasspeicher zu einem bestimmten Teil gefüllt sein, etwa am 1. November durchschnittlich 70%. Wird diese Vorgabe nicht erreicht, kauft unter Umständen der Staat Gas zum Einspeichern ein, so wie 2022 nach Ausbruch des Ukraine-Krieges. Diese Regeln sorgen für Fehlanreize, kritisiert Bundesnetzagenturchef Klaus Müller. Denn die Händler, denen Gas gerade wegen des Iran-Krieges zu teuer ist, könnten gegen den Staat wetten und darauf spekulieren, dass am Ende der Staat die leeren Gasspeicher füllt.
1: TikTok entgeht in den USA einem Gerichtsverfahren. Die Kurzvideoplattform zahlt $400 Millionen, um eine Klage des Justizministeriums beizulegen. Dabei geht es um den Datenschutz von Kindern und Jugendlichen. Die US-Ermittlungsbehörden warfen TikTok und seinem chinesischen Mutterkonzern ByteDance vor, persönliche Daten von unter 13-Jährigen gesammelt zu haben, ohne die nötige Zustimmung der Eltern einzuholen. In der ersten Runde des DFB-Pokals haben sich bis jetzt die Favoriten durchgesetzt. Stuttgart, Karlsruhe und Eintracht Frankfurt sind weiter. Auch Kaiserslautern setzte sich durch, wenn auch knapp. Beim Derby gegen Waldhof Mannheim kam es allerdings zu schweren Ausschreitungen. 85 Menschen wurden verletzt, darunter 35 Polizisten. Mehrere Fans wurden vorläufig festgenommen. Uli Reitinger weiß mehr.
3: Die Fanlager stehen sich traditionell feindselig gegenüber. Die Polizei ist mit 1400 Sicherheitskräften im Einsatz. In der Schlussphase der regulären Spielzeit schießen Lautern-Fans Raketen auf die Sitzplatztribüne. Daraufhin stürmen Mannheimer Anhänger den Platz. Die Polizei muss für Ordnung sorgen, das Spiel steht kurz vor dem Abbruch.
1: 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Die A10 südlicher Berliner Ring Richtung Schönefelder Kreuz ist im Dreieck Potsdam nach einem Unfall gesperrt. Rein in die Hauptstadt. Hier herrscht noch morgendliche Ruhe. Später gibt es aber einige Einschränkungen. Unter anderem gibt es in Friedrichshain einen großen Fahrradkorso. Auch viele Kinder wollen da wohl mitradeln. Es geht ab 11 Uhr vom Frankfurter Tor unter anderem über die Karl-Marx-Allee, Rüdersdorfer Straße, Grünberger Straße, Scharnweber Straße und die Frankfurter Allee zurück zum Frankfurter Tor. Und auch rund um das Tempelhofer Feld wird es heute richtig voll, da ist das Teefeld-Festival. Geblitzt wird in Siemensstadt auf der Nonnendammallee und auf dem 17. Juni. Staus und Blitzer bitte melden unter 030 8844 110. 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RTL-Wetter. Heute mehr Wolken als Sonne und zwischendurch auch immer mal wieder nass. Abends kann es dann häufiger auflockern bei maximal 21 Grad. Auch morgen einige Wolken, zwischendurch Sonne, aber auch ein paar Schauer.
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0: So klingt das Wochenende. Hier ist die 104.6 RTL Morgencrew.
1: Ja, hi, morgen.
0: Berlins und Brandenburgs lustigste Morgenshow am Samstag. Ich kenne diese Sportart nur aus dem Sportunterricht. Völkerball.
1: Ja.
0: So, und jetzt gibt's eine Strandvölkerball-Weltmeisterschaft an diesem Wochenende.

0: im Beach 61 am Park am Gleisdreieck.
1: Ja, dass es eine WM gibt, ne, das wussten wir beide keine irgendwie Ahnung. Nicht. Aber hey, Beach 61 am Gleisdreieck ist echt super. Das ist so gechillt da. Ich denke jetzt schon irgendwie an so einen schönen Drink und dann gucken. Also es ist einfach eine super Stimmung immer.
0: Voll, also guck da vorbei. Heute ist Tag 2 der Strandvölkerball-Weltmeisterschaft. Und ich drücke der deutschen Nationalmannschaft mal die Daumen, dass es besser läuft als bei den Fußballern. Aber ja. Ist wahrscheinlich auch nicht so schwer. Die besten Hits, Alex Warren, Passenger.

0: Samstagvormittag, hier ist die 104.6 RTL Morgencrew. Berlins und Brandenburgs lustigste Morgenshow. Entdecke neue Musik am letzten Sommerferien.
1: Ja!
0: Die neue von Loy und David Puentes gibt's gleich.
1: Genau, der macht so Laune, oder? Der Song, der perfekte Soundtrack für die letzten warmen Wochen. Golden Summer heißt die Single. Hörst du gleich nach Sommer 12 to 12. Besten

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1: Ich bin Julius Alexandrian. Guten Morgen. Der Sommer hat in den Berliner Freibädern für volle Becken gesorgt. Teilweise musste der Ticketverkauf sogar eingestellt werden. Die Berliner Bäderbetriebe sind zufrieden. Bis Mitte August lag der Besucherandrang auf dem Rekordniveau von 2024. Und auch wenn es voll war, blieb es wohl doch meist friedlich, heißt es. Eine endgültige Bilanz wollen die Bäderbetriebe aber erst Mitte September ziehen. Wochenlange Hitze und kaum Regen. Sorgt das Wetter nach diesem Sommer für leere Regale und Preisexplosionen? Immerhin wird die Ernte teilweise schlecht, sagen die Bauern. Uli Reitinger.
2: Vor allem in Süd- und Westdeutschland hat die Dürre zu schwachen Erträgen bis hin zu Missernten geführt. Von der Agrarmarktinformationsgesellschaft heißt es, Engpässe gibt's nicht, der Markt wird versorgt. Aber zum Beispiel Salatgurken, Äpfel und Kartoffeln sind oder werden in diesem Jahr teurer als im Vorjahr. In den Bäckereien wirkt sich die schlechte Getreideernte nicht auf die Preise aus, schätzen die Experten. Denn in diesem Bereich gibt es viele Prozesse zwischen der Getreideernte und dem Verkauf von Brot. Hier sind die hohen Energiekosten eher das Problem.
1: Vor allem junge Menschen telefonieren kaum noch über das Festnetz. Das zeigt eine Umfrage des Vergleichsportals Verivox. Demnach nutzen nur noch 61% der Befragten ein klassisches Telefon. Das sind 10 Prozentpunkte weniger als im letzten Jahr. Annabel Giesbert.
3: Viele Menschen kommen heute allein mit dem Handy aus. Verivox nennt dafür mehrere Gründe. Handytarife bieten Flatrates und viel Datenvolumen. Außerdem sei das Handynetz besser geworden. Ein Festnetzanschluss kostet oft extra und bietet keine zusätzlichen Funktionen. Selbst wenn er im Tarif enthalten ist, bleibt das klassische Telefon bei vielen oft monatelang ungenutzt liegen. 18% sagen, sie nutzen es nur noch gelegentlich.
1: Der DFB-Pokal hat am Abend wieder viele Emotionen gebracht und ein paar unschöne Szenen. Am Ende setzten sich alle Favoriten durch. Der VfB Stuttgart siegte bei Zweitligist Hansa Rostock mit 4:0 und Karlsruhe beim Drittligisten Preußen Münster mit 2:1. Eintracht Frankfurt setzte sich beim Fünftligisten FC St. Tönis mit 11:0 durch. Spannender war es beim Derby Kaiserslautern gegen Waldhof Mannheim. Die Roten Teufel setzten sich erst in der Verlängerung mit 1:0 durch. Dabei gab es schwere Ausschreitungen inklusive Platzsturm. Nach Angaben der Polizei wurden 85 Menschen verletzt, darunter 35 Polizisten. 104.6 RTL, immer 10 Minuten früher auf den Punkt informiert. 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Die A10 südlicher Berliner Ringrichtung Schönefelder Kreuz ist im Dreieck Potsdam nach einem Unfall gesperrt. Stadtverkehr Berlin, hier sind noch keine wirklichen Staus dabei, aber später gibt es Einschränkungen. Unter anderem herrscht heute rund um das Tempelhofer Feld Ausnahmezustand. Zum Tefeld Festival werden dort ab dem Mittag zehntausende Besucher erwartet. Wer kann, sollte die Gegend mit dem Auto weitgehend meiden. Geblitzt wird in Siemensstadt auf der Nonnendammallee und auf der Hauptstraße in Schöneberg. Staus und Blitzer bitte melden unter 030 884 8410. 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Ein bisschen Sonne und viele Wolken im Mix heute. Dazu immer mal ein Schauer. So Richtung Abend dann etwas freundlicher bei maximal 21 Grad. Auch morgen wechselhaft Wolken, Sonne, Schauer, von allem was dabei.
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0: Die besten neuen Hits. Tempo City, Self-Aware. Schönen guten Morgen, hier ist die 104.6 RTL Morgencrew am Samstag mit Jan und Juliane. Juliane hat heute hoffentlich gutes Wetter. Ich habe
1: ja, den
0: Fernseher
1: noch.
0: Und Fußball.
1: Ich fahre Fahrrad nachher noch.
0: Es ist XXL Fußballwochenende.
1: Ja.
0: Die DFB-Pokalrunde Nummer 1 macht mir immer am meisten Spaß, um ehrlich zu sein, weil du tausende Spiele gleichzeitig hast. Und nächstes Wochenende geht ja dann die Bundesliga wieder los.
1: Wuhu.
0: Und damit da dann bloß keine Langeweile aufkommt, haben wir am Montagmorgen bei uns in der Show Jürgen Klopp zu Gast.
1: Der Super Kloppo.
0: Ja, der rettet die Welt auf seine ganz eigene Weise.
1: So
0: unsere
1: lustig.
0: Neue Comedy am Montagmorgen um 7:45.

0: Hier ist die 104.6 RTL Morgencrew. Schönen Samstag. Jan Hallo. Und Juliane sind für dich Morgen. Am Start. Mit so einem Blick in unseren ganz persönlichen Kalender. Was geht am Wochenende in Berlin und Brandenburg? Zum Beispiel steigt in Tegel das Schollenfest.
1: Ja, das älteste Volksfest in Berlin ist das. Ja,
0: startet heute Nachmittag am Weidmannslusterdamm.
1: Ist schon das 123. Mal. Wahnsinn, oder?
0: Ja, crazy.
1: Geht heute 14 Uhr los bis 23 Uhr, morgen bis 22 Uhr mit Biergarten und den typischen Volksfest-Leckereien und mit traditionellen Fahrgeschäften, wie zum Beispiel dem historischen Kettenflieger. Das ist sowas wie ein Kettenkarussell. Ich liebe Kettenkarussellfahren. Ich liebe das. Am besten barfuß. Echt jetzt. Voll das geile Feeling. Ja,
0: Steig ins Kettenkarussell und lass die Schuhe unten. Das Schollenfest in Tegel, das älteste Volksfest in Berlin, das startet heute Nachmittag. Die besten neuen Hits, Michael Schulte. Love's.

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1: Ich bin Julius Alexandrian. Guten Morgen. Der islamistische Terroranschlag am Rande des CSD in Berlin könnte eine Grundgesetzänderung bringen. Bundesjustizministerin Stefanie Hubig will das Diskriminierungsverbot um die sexuelle Identität ergänzen, wie sie der Rheinischen Post gesagt hat. David Riemer weiß mehr.
2: In der Bundesregierung sind noch Gespräche nötig, so Hubig. Kanzler Merz hatte sich nach dem CSD-Anschlag persönlich an die queere Community gewandt und klargestellt, dass der Staat sich für ihren Schutz einsetzen wird. Eine Ergänzung des Grundgesetzes ist aus Sicht der SPD-Politikerin daher die logische Konsequenz. Bei dem Terroranschlag vor 4 Wochen im Berliner Tiergarten war eine Frau getötet worden. Mindestens 31 Menschen wurden verletzt, einige von ihnen schwer. Der 21-jährige Attentäter wurde am Tag nach der Tat von Polizisten erschossen.
1: TikTok entgeht in den USA einem Gerichtsverfahren. Die Kurzvideoplattform zahlt $400 Millionen, um eine Klage des Justizministeriums beizulegen. Dabei geht es um den Datenschutz von Kindern und Jugendlichen. Die US-Ermittlungsbehörden warfen TikTok und seinem chinesischen Mutterkonzern ByteDance vor, persönliche Daten von unter 13-Jährigen gesammelt zu haben, ohne die nötige Zustimmung der Eltern einzuholen. Die deutschen Gasspeicher sind im Moment nur zur Hälfte gefüllt und das könnte doppelt teuer werden für die Steuerzahler, weil der Bund womöglich einspringen muss und die Preise gleichzeitig steigen. Die Bundesnetzagentur fordert deshalb eine Änderung der gesetzlichen Regelungen. Ronny Thorau.
3: In Deutschland gilt im Moment, zu bestimmten Daten müssen die Gasspeicher zu einem bestimmten Teil gefüllt sein, etwa am 1. November durchschnittlich 70%. Wird diese Vorgabe nicht erreicht, kauft unter Umständen der Staat Gas zum Einspeichern ein, so wie 2022 nach Ausbruch des Ukraine-Krieges. Diese Regeln sorgen für Fehlanreize, kritisiert Bundesnetzagenturchef Klaus Müller. Denn die Händler, denen Gas gerade wegen des Iran-Krieges zu teuer ist, könnten gegen den Staat wetten und darauf spekulieren, dass am Ende der Staat die leeren Gasspeicher füllt.
1: Viele Hundebesitzer in Berlin dürften sich über das Ende der Freibadsaison freuen. Denn zum Abschluss dürfen ihre Vierbeiner ausnahmsweise mal in die Becken springen und planschen. Letztes Jahr gab es die erfolgreiche Premiere des Hundeschwimmens. Jetzt soll es eine Wiederholung geben, teilten die Berliner Bäderbetriebe mit. 6. 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Die A10 südlicher Berliner Ring Richtung Schönefelder Kreuz ist im Dreieck Potsdam nach einem Unfall gesperrt. Rein in die Hauptstadt A100 Stau rund um die Detmolder Straße in Richtung Dreieck Funkturm. Später dann einige Einschränkungen rund ums Tempelhofer Feld, wird es wegen dem Teefeld Festival ziemlich voll. Mit dem Auto besser meiden. In Friedrichshain ist ab 11 Uhr ein großer Fahrradkorso unterwegs. Geblitzt wird auf der Manteuffelstraße in Tempelhof und auf der Allee der Kosmonauten in Marzahn. Stau und Blitzer bitte melden unter 030 8844 110. 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Sonne eher selten heute. Meistens ist es bewölkt und hier und da kann es auch mal nass werden. Zum Abend hin dann etwas freundlicher bei maximal 21 Grad heute. Auch morgen einige Wolken, zwischendurch Sonne und auch ein paar Schauer.
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0: Die besten neuen Hits, Another Talk to You. Das ist für mich einer der Sommerhits.
1: Ja, ist mega, ne?
0: In diesem Jahr. Hier ist die 104.6 RTL Morgencrew.
1: Hallo.
0: Berlin zum Brandenburgs lustigste Morgenshow. Auch am Samstag. Ich bin großer Fan hiervon. Falls du noch keine Ahnung hast, was du am Wochenende machen sollst, dann geh auf jeden Fall in Prenzlauer Berg in die Danziger Straße. Da steigt nämlich ein Streetfood-Festival.
1: Wenn es um Essen geht, ne?
0: Bin ich voll dabei.
1: Ist Jan immer da.
0: Heute und morgen ab 12 Uhr mit ganz, ganz vielen verschiedenen Foodtrucks.
1: Ja, da gibt's Burger, Pasta, Langosch. Oh. Tacos. Du stirbst schon, ne?
0: Ja. Hey, ich habe noch nicht richtig gefrühstückt. Langosch wäre jetzt genau das Richtige.
1: Natürlich ist Pizza auch dabei.
0: Gut, sehr gut.
1: Käse aus Österreich, Brauereien und Winzer, Cocktails, Live-Musik. Es ist Wahnsinn. Auch ein Bungee-Trampolin und Zirkus-Mitmachangebote für Kinder. Es wird super.
0: Ein Wochenende, wie man sich das vorstellt.
1: Ja, ab 12.
0: Das Streetfood-Festival in der Danziger Straße in Prenzlauer Berg.
1: Viel Spaß!

0: Die besten neuen Hits. Tame Impala und Jenny. Dracula. Einen guten Start ins Wochenende. Hier ist die 104.6 RTL Morgencrew.
1: Hallo.
0: Ein besonderes Wochenende ja in Brandenburg.
1: Ja, ganz viele aufgeregte Kinder heute.
0: Ja, Einschulung. Nächste Woche dann in Berlin. Und passend dazu, zum Start auch in die Schule nach den Sommerferien am Montag, machen wir bei der Morgencrew was ganz Besonderes. Hm. Wir kümmern uns nämlich um die gute Laune am Montagmorgen. Das heißt, viel Power ins neue Schuljahr. Das ist unser Motto. Wir haben Schlachtrufe von Berliner Kids gesammelt. Das wird süß, das wird witzig und auf jeden Fall ein perfekter Start in die neue Woche am Montagmorgen bei der Morgencrew um 7:15.

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2: Ey, toller neuer Track von Crystal Serandi.
3: Ja.
2: Da kommen richtig auf den Samstagmorgen Festival-Vibes hoch.
3: Ja, oder?
4: Ist perfekt für alle, die schon auf dem Weg zum Teefeld-Festival sind. Good Old Days heißt die Single.
2: Happy Weekend.

0: Die besten neuen Hits, David Guetta und Run Run River. Schönen Samstag.
1: Wochenende.
0: Hier ist die 104.6 RTL Morgencrew.
1: Das sportliches Wochenende.
0: Alter Vater ist dann voll. Es gibt zum Beispiel neben dem ganzen Fußballkram die Reit-WM.
1: Mhm.
0: So, dann die Deutschland-Tour der Radprofis.
1: Unglaublich viel los, Wahnsinn.
0: Sommerbiathlon.
1: Ja.
0: Und das Beste für alle Formel-1-Fans, RTL überträgt morgen das Formel-1-Rennen aus Holland im Free-TV.
1: Auch nice, ne?
0: Also wer das Wetter nicht nutzen möchte, sondern lieber vorm Fernseher hängt, gar kein Problem. Hier wird auf gar keinen Fall langweilig. Das hier The Weeknd, Take My Breath.

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1: Ich bin Julius Alexandrian. Guten Tag. Der Sommer hat in den Berliner Freibädern für volle Becken gesorgt. Teilweise musste der Ticketverkauf sogar eingestellt werden. Die Berliner Bäderbetriebe sind zufrieden. Bis Mitte August lag der Besucherandrang auf dem Rekordniveau von 2024. Und auch wenn es voll war, blieb es wohl doch meist friedlich, heißt es. Eine endgültige Bilanz wollen die Bäderbetriebe aber erst Mitte September ziehen. TikTok ist in den USA einem Gerichtsverfahren aus dem Weg gegangen. Die Kurzvideoplattform zahlt 400 Millionen Dollar. Im Gegenzug stellen die US-Behörden ihre Ermittlungen ein. Es geht um das verbotene Sammeln von Daten von Kindern. Diana Kramer.
2: Die Klage stammte noch aus der Amtszeit des früheren US-Präsidenten Joe Biden. Der Vorwurf damals, TikTok habe zugelassen, dass Kinder unter 13 Jahren ohne Zustimmung ihrer Eltern Accounts anlegen konnten. Damit habe die Plattform gegen das Gesetz zum Datenschutz bei Kindern verstoßen. Inzwischen hat TikTok seine Datenschutzpraxis aber geändert. Der Vergleich sei deshalb nicht als Schuldeingeständnis zu bewerten, heißt es. Das US-Geschäft von TikTok lenkt seit Anfang des Jahres eine amerikanische Firma.
1: Auch für Friedrich Merz ist der Sommerurlaub vorbei. Heute reist der Bundeskanzler in die Eifel nach Hürtgenwald. Dort will er sich bei den Einsatzkräften bedanken, die den größten Waldbrand in der Geschichte Nordrhein-Westfalens bekämpft haben. In Prenzlauer Berg ist eine tote Frau gefunden worden. Ein Spaziergänger hat die Leiche in einem Gebüsch in der Nähe des Zeiss Großplanetariums entdeckt, teilte die Polizei mit. Der leblose Körper habe dort schon seit einiger Zeit gelegen, heißt es. Die Ermittler schließen eine Gewalttat nicht aus. Die Mordkommission hat den Fall übernommen. Weitere Angaben, etwa zum Alter der Frau und den möglichen Hintergründen, machte die Polizei erstmal nicht. Wenn Bundesliga auf Kreisklasse trifft, dieses Wochenende wird die erste Runde im DFB-Pokal ausgespielt. Jan Seifert, welche Partie ist denn hier bei uns dein Highlight?
3: Am Sonntag trifft Oberligist VfB Krieschow aus Brandenburg auf Mainz 05. Liga 5 gegen Liga 1, vermutlich das größte Fußball-Event, was die kleine Gemeinde bei Cottbus je erlebt hat. Das 480-Einwohner-Örtchen bereitet sich auf Festival-Atmosphäre vor. Sollte es regnen, wird's auf dem Acker ähnlich wie beim Metal-Festival Wacken zugehen, sagt der Bürgermeister.
1: Ja, und Energie Cottbus selbst spielt bereits heute gegen Augsburg, Hertha ebenfalls heute in Saarbrücken. Union muss morgen in Braunschweig ran und Alt-Klinike hat am Montag den VfL Wolfsburg zu Gast. 104.6 RTL, immer 10 Minuten früher auf den Punkt informiert. 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Die A10 südlicher Berliner Ring Richtung Schönefelder Kreuz ist im Dreieck Potsdam nach einem Unfall immer noch gesperrt. Rein nach Berlin auf dem Stadtring A100 ist es rund um die Detmolder Straße in Richtung Dreieck Funkturm ziemlich voll und in der Gegenrichtung am Kreuz Schöneberg. Später dann einige Einschränkungen durch Veranstaltungen. Auf dem Tempelhofer Feld steigt das Teefeld Festival. In Friedrichshain ist ein großer Fahrradkorso unterwegs. Geblitzt wird auf der Manteuffelstraße in Tempelhof und auf der Allee der Kosmonauten in Marzahn. Staus und Blitzer bitte melden unter 030 8848 110. 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Ein bisschen Sonne und viele Wolken im Mix heute, dazu immer mal ein Schauer. So Richtung Abend dann etwas freundlicher bei maximal 21 Grad. Auch morgen wechselhaft Wolken, Sonne, Schauer, von allem was dabei.
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3: Wochenende.
2: Schönen Samstagvormittag. Hier ist die 104.6 RTL Morgencrew mit Jan und Juliane.
3: Hi.
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0: Ich bin super nostalgisch, wenn ich die Nummer höre. Jay-Z und Alicia Keys. So Empire cool. State of Mind. Ich denke so gerne an meinen New York-Urlaub in diesem Jahr zurück. Hier ist die 104.6 RTL Morgencrew, Berlins und Brandenburgs lustigste Morgenshow. Ja, das Wochenende, das wird voll.
1: Ja, es ist voll. City. Wahnsinn, was alles los ist.
0: In Marienfelde zum Beispiel das Siedlerfest auf dem Festplatz am Rheinstädter Weg.
1: Ist immer sehr schön. Viele, viele bunte Fahrgeschäfte, traditionelle Leckereien und Live-Musik. Sogar ein Weißwurst-Frühstück wird da morgen früh serviert.
0: Schön.
1: Heute von 15 bis 23 Uhr, morgen von 10 bis 20 Uhr.
0: Also kannst du in Marienfelde vorbeischauen beim Siedlerfest auf dem Festplatz am Rheinstädter Weg.

0: 11. Schönen Samstag. Hier ist die 104.6 RTL Morgencrew mit Jan und Juliane. Entdecke neue Musik von Gentleman und Michael Patrick Kelly. Ich muss zugeben, ich hätte niemals gedacht, dass die beiden mal was zusammen machen.
1: Ich auch nicht.
0: Aber da treffen Welten aufeinander.
1: Ja, verschiedene musikalische Welten. Reggae-Vibes und Pop.
0: Ja, und das funktioniert.
1: Ja.
0: Hörst du gleich. Richtig tolle neue Single Wildfire. Erst noch Dermot Kennedy Funeral. Die besten neuen Hits. We were staring down disaster.

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0: Die besten neuen Hits, Alex Warren, Fever Dream. Schönen guten Morgen. Hier ist die 104.6 RTL Morgencrew. Wir kümmern uns um deine Wochenendplanung oder geben dir zumindest ein paar Ideen mit auf den Weg. Zum Beispiel an diesem Wochenende das neue Tefeld Festival.
1: Ja, das ist zum ersten Mal auf dem Tempelhofer Feld. Vereint Hip-Hop und Techno. Die meisten freuen sich, glaube ich, auf Paul Kalkbrenner.
0: Ja, ja, 100%.
1: Also wirklich ganz cool. Auch Kunstinstallationen sind da. Ein Flohmarkt, Basketballcourts, ein kleiner Rummel so im Hasenheide-Style.
0: Ja, und alle Infos und Tickets gibt's auf tfeld.berlin. Heute von 13 bis 22 und danach ab 22 Uhr dann eine Aftershow-Party im Hangar. Also
1: wird cool.
0: Super cool. Die besten neuen Hits, Artemas, Like the Way You Kiss Me.
1: Schönes Wochenende.

0: also wenn die Backstreet Boys laufen, kannst du sicher sein, dass wir hier richtig laut gedeckt haben. Muss auch mal sein.
1: Deine Moves gefallen mir auch echt gut, muss ich sagen.
0: Hier ist die 104.6 RTL Morgencrew an diesem Samstag, mittlerweile Vormittag, mit Jan und Juliane. Ich habe auf jeden Fall einen Plan gleich, geht für mich nach Hause.
1: Und dann?
0: Und wird Fußball geguckt.
1: Okay.
0: Fernseher an.
1: Du machst die Couch Potato.
0: 100%.
1: Und ich fahr Fahrrad.
0: Sehr gut.
1: Ich freue mich so drauf.
0: Das klingt auch gut.
1: Ja.
0: Ja, und damit dann nächstes Wochenende geht ja schon die Bundesliga los. Da keine Langeweile aufkommt, haben wir auch noch Jürgen Klopp bei uns in der Show.
1: Der super Kloppo.
0: Ja, der rettet aktuell die Welt auf seine ganz eigene Art und Weise. Unsere neue Comedy hörst du am Montagmorgen um kurz nach 7:30. Hier geht's gleich weiter mit Timo im 104.6 RTL Winning Weekend.
1: Viel Spaß.
0: Bis dahin die besten neuen Hits. Bebe Rexha und Faithless, New Religion. Schönes Wochenende.

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1: Ich bin Julius Alexandrian. Guten Tag. Der schwarz-rote Senat in Berlin wird wohl nicht weitermachen können. Ein Monat vor der Abgeordnetenhauswahl sind CDU und SPD zusammen weit von einer Mehrheit entfernt. Für Rot-Grün-Rot dagegen würde es reichen. Das hat eine Forsa-Befragung für t-online.de ergeben. Vorn liegen demnach weiter die Linken mit Spitzenkandidatin Elif Ehralp und aktuell 22%. Auf dem zweiten Platz folgen CDU und AfD mit jeweils 18%. Die Grünen liegen bei 16, die SPD bei 12%. Der islamistische Terroranschlag am Rande des CSD in Berlin könnte eine Grundgesetzänderung bringen. Bundesjustizministerin Stefanie Hubig will das Diskriminierungsverbot um die sexuelle Identität ergänzen, wie sie der Rheinischen Post gesagt hat. David Riemer weiß mehr.
2: In der Bundesregierung sind noch Gespräche nötig, so Hubig. Kanzler Merz hatte sich nach dem CSD-Anschlag persönlich an die queere Community gewandt und klargestellt, dass der Staat sich für ihren Schutz einsetzen wird. Eine Ergänzung des Grundgesetzes ist aus Sicht der SPD-Politikerin daher die logische Konsequenz. Bei dem Terroranschlag vor 4 Wochen im Berliner Tiergarten war eine Frau getötet worden, mindestens 31 Menschen wurden verletzt, einige von ihnen schwer. Der 21-jährige Attentäter wurde am Tag nach der Tat von Polizisten erschossen.
1: Handys verdrängen das Festnetz immer weiter aus unserem Alltag. Nur noch gut 60% der Menschen greifen zu Hause zum klassischen Telefon. Satte 10 Prozentpunkte weniger als noch vor einem Jahr. Das hat eine Umfrage des Vergleichsportals Verivox ergeben. Handys sind einfach für viele praktischer und seitdem es die Flatrate-Tarife gibt, auch nicht mehr teurer als das Festnetz. Panda-Geburtstag im Berliner Zoo. Die Zwillinge Leni und Lotti werden heute 2 Jahre alt. Jan Seifert gratuliert.
3: Am 22. August 2024 kamen die beiden mit gerade mal 166 bzw. 169 Gramm zur Welt. Heute wiegen sie mehr als 70 Kilo und werden immer noch von der Mutter großgezogen. Das dürfte aber laut Zoodirektor Knirim nicht mehr lange so weitergehen. Sobald sie sich abnabeln, wird der Nachwuchs wohl Berlin verlassen. Panda-Nachwuchs ist eine echte Seltenheit. Am 31. August 2019 brachte Meng Meng erstmals Nachwuchs zur Welt. Pitt und Paule waren die ersten großen Pandas, die jemals in Deutschland zur Welt kamen. Beide leben seit Dezember 23 in China.
1: 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Der 104.6 RTL Verkehrsreport. Die A10 südlicher Berliner Ring ist wieder frei. Auch der Stau rund um das Schönefelder Kreuz hat sich weitgehend aufgelöst. Stadtverkehr Berlin. Auf dem Stadtring ist es rund um das Kreuz Schöneberg ziemlich voll, vor allem Richtung Neukölln. In der Gegenrichtung dauert es Höhe Detmolder Straße ein bisschen länger. Außerdem Veranstaltungen in der Stadt. Rund um das Tempelhofer Feld ist es wegen des Tefeld Festivals voll. In Friedrichshain ist ein großer Fahrradkurs unterwegs. Geblitzt wird auf der Hauptstraße in Schöneberg und auf der Allee der Kosmonauten in Marzahn. Staus und Blitzer bitte melden unter 030 8844 110. 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Sonne eher selten heute. Meistens ist es bewölkt und hier und da kann es auch mal nass werden. Zum Abend hin dann etwas freundlicher bei maximal 21 Grad heute. Auch morgen einige Wolken, zwischendurch Sonne und auch ein paar Schauer.
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Gleich 12 Uhr in Berlin, Berlin und Brandenburg. Willkommen im Samstag, willkommen im 104.6 RTL Winning Weekend. Mit mir, Timo natürlich, hi. 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

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So viel los in der Stadt. Ich lade dich gerne ein. 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

0: Das 104.6 RTL Winning Weekend am Samstag. Jetzt geht's ins Tropical Islands. Hi, wer ist dran?
1: Hallo, hier ist die Silva. Hi.
0: Du hast richtig Bock auf einen unvergesslichen Sommerabend mit Musik, entspannten Momenten unter freiem Himmel und das alles bei den Sunset Sessions in Tropical Islands?
1: Ja, unbedingt. Mega.
0: Silva, ganz viel Spaß in Tropical Islands. 2 Tickets für dich.
1: Ja, super. Dankeschön.
0: Ah, das ist herrlich, oder?
1: Ja, auf jeden Fall. Ich meine, da ist es warm, ne? Und da kommt man dann wirklich so ein bisschen auf ein Sommerfeeling. Jetzt ist es doch schon ziemlich kalt und herbstlich, ne?
0: Das stimmt.
1: Also deswegen ab ins Warme, würde ich sagen.
0: Ab ins Warme, ja. Auch wirklich richtig geil, weil ja dann jetzt am 22. und 29. August sowie am 5. September immer ab 19 Uhr kriegst du ja Sundowner Sessions und am Pool über Surf Action bis hin zu gemütlichen Chill-Out Spots und richtig viel, was das Herz begehrt. Infos auch auf tropical-islands.de. Dir selber wünsche ich viel Spaß und du gewinnst die nächsten Tickets bei mir in der Show. Garantiert noch bis 17 Uhr.
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2: Daniela, Lara, Yonchai, Sophia, Megan und Manon. So, das sind 6 Girls, die alle zusammen genau Wasser geben. Richtig, Cat's Eye. Neue multinationale Girl Group und die gehen jetzt richtig durch die Decke. Neue Hit von ihnen, hier ist Animal. Laut drin.

Time for City Self-Aware, die besten Non-Hits. Das ist 104.6 RTL, Berlins und Brandenburgs Hitradio am Samstag. Große Party heute für alle rund ums Tempelhofer Feld und vor allem auf dem Tempelhofer Feld. Das Tefels-Festival zum ersten Mal heute und heute Abend auch mit einem großen Headliner. Paul Kalkbrenner macht dann die Bühne dicht. Viel Spaß, wenn du da bist oder als Anwohner in der Nähe wohnst. Hier kannst du auch das Radio laut

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2: Ich bin Milan Schmidt, guten Tag. Dicke Baustelle heute Abend rund um das Autobahndreieck Funkturm. Autofahrer müssen sich auf eine etwa 26-stündige Sperrung einstellen. Julius Alexandrian berichtet.
3: Die Bauarbeiter wollen Gas geben und bis zum Wochenstart fertig sein. Bis dahin soll für den Neubau der Autobahnbrücke der A100 ein Traggerüst errichtet werden. Für den Überbau über die Hallenseestraße, sagt die zuständige Projektgesellschaft Deges. Ab 20 Uhr bis voraussichtlich morgen 22 Uhr wird demnach die Hallenseestraße Ost in Richtung Messedamm gesperrt. Auch die Überleitung von der A115 in Richtung Messedamm ist betroffen. Der Verkehr wird umgeleitet. Am besten umfährt man den Bereich gleich weiträumig.
2: Das neue Schuljahr beginnt mit Konsequenzen. Nachdem zwei Schüler an einem Potsdamer Gymnasium heimlich intime Fotos von Schülerinnen gemacht haben sollen, haben die Beschuldigten die Schule verlassen. Im Einvernehmen mit deren Eltern, so das Bildungsministerium. Die Vorwürfe sind vor den Sommerferien bekannt geworden. Sowohl Schulleitungen als auch Eltern hatten Anzeige erstattet. Und die Polizei hatte ein Ermittlungsverfahren eingeleitet und die Schule die Schüler zunächst vorläufig vom Unterricht ausgeschlossen. Der Vorfall hat dazu geführt, dass für die gesamte Schülerschaft neben Handyverbot jetzt auch ein Verbot für die private Tablet-Nutzung gilt. Ganz Deutschland blickt jetzt auf den ersten öffentlichen Termin vom Bundeskanzler Merz nach seinem Sommerurlaub. Nach der vollständigen Löschung des verheerenden Waldbrands in der Eifel besucht Merz das Gebiet, um den Helfern zu danken. In Hürtgenwald wird er sich am Nachmittag über den Einsatzverlauf und die Lage vor Ort informieren. Uli Reitinger berichtet.
4: Politisch wird Merz das Thema noch weiter beschäftigen, denn sein Koalitionspartner, die SPD, will das Grundgesetz ändern, damit der Bund mehr Macht bekommt im Kampf gegen Hitze und Dürre. Merz-Partei, die CDU, ist dagegen. Am Dienstag trifft sich die Bundesregierung zu einer zweitägigen Klausur, um unter anderem auch das Thema zu besprechen.
2: Ein beliebtes, wunderschönes Urlaubsziel von uns hat mit Extremwetter zu kämpfen. Jan-Uwe Ronneburger berichtet aus Spanien.
5: Während in der Region Valencia am Mittelmeer hunderte Feuerwehrleute gegen einen Waldbrand bei der Stadt Gatova kämpfen, stehen nur rund 270 Kilometer weiter nordöstlich an der Costa Dorada ganze Straßenzüge unter Wasser. Der Waldbrand wurde vermutlich durch einen Blitz ausgelöst. Bei Tarragona hingegen wurden bis zu 200 Liter pro Quadratmeter Niederschlag binnen weniger Stunden gemessen. Dort mussten rund 400 Menschen von einem Campingplatz und aus einer Diskothek gerettet werden.
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6: Jetzt 12.54 Uhr ist der 104.6 RTL Verkehrsreport. Dickster Stau gerade auf der 10 Westlicherring Richtung Dreieck Havelland zwischen Großkreuz und Lees brauchst du gerade etwa 40 Minuten tatsächlich länger. 4 Kilometer hier Stau und voll ist es auch auf der Gegenrichtung, nämlich A10 Richtung in der gleichen Richtung, aber halt weiter im Verlauf, nämlich an der Havelbrücke auch nochmal 20 Minuten Stau. Hier auf jeden Fall auch nochmal Geduld mitbringen auf der A10 Richtung Dreieck Havelland. Gucken wir rein nach Berlin, A103 Abzweig Zehlendorf. Da haben wir ja zwischen Philanderstraße und Saarstraße in beiden Richtungen die mittlere und die linke Spur gesperrt. Hier laufen Tunnelwartungsarbeiten und dann ist jetzt noch ein Motorradkorso unterwegs. Ist um 11 Uhr gestartet und geht noch bis 15 Uhr von Marzahn bis Schönefeld runter. Einige Behinderungen dabei. Geblitzt wird auch in Marzahn, Allee der Kosmonauten, Tiergartenstraße des 17. Juni und Siemensstadt Nondamallee. Staus im Blitzer, bitte melden. 030 884 84110. 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Ja, das ist doch ganz schön frisch, ne? Also nach Sommer fühlt sich das jetzt nicht mal so richtig an. Der Natur tut es aber natürlich gut. Der ganze Regen, einfach mal wieder ein bisschen frischere Temperaturen. Uns ehrlich gesagt auch. Wir messen gerade 19 Grad in der Hauptstadt. 21 werden es maximal. Am Nachmittag kommt noch ein kleines bisschen mehr Sonne raus und vereinzelt sind Gewitter mit dabei. Die Nächte dann 10 bis 12 Grad, die Störte auch auszuhalten.
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2: Kurz nach 13 Uhr in Berlin, Berlin und Brandenburg. 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

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Hier ist das Winning Weekend mit mir, Timo, und den besten neuen Hits entdecke gleich brandneuen Hit für einen perfekten Samstag, nämlich DJ Goya mit Chico. Kriegst du gleich. Vorher gönnen wir uns jetzt erstmal Harry Styles American Girls. Und zwar jetzt ganz genau hier. Hier ist gerade der Knopf einfach falsch gedrückt worden. Kann auch mal passieren. Schönes Wochenende. Und dranbleiben. Gleich Part 9. DJ Goya mit Chico. Entdecke neue Musik nach Harry Styles.

0: 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DJ Goya mit Chico. Hier ist es Winning Weekend auf Berlins und Brandenburgs Hitradio. 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Hi.
1: Hi, ist Patricia.
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1: Ja, sehr gerne. Meine Kids würden sich auch freuen.
0: Ja, und jetzt auch neu im Designer-Outlet Berlin. 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
1: Ja, super. Danke dir.
0: Hammer. Was holst du dir? Was willst du dir besorgen?
1: Also, da bin ich jetzt gerade richtig überfragt, weil ich mich so freue.
0: Ja.
1: Wir gucken einfach.
0: Du hast auf jeden Fall genug Möglichkeiten und wenn du mit dem Auto fährst, auch 3000 kostenlose Parkplätze vor Ort. Also alles da.
2: Viel Spaß.
1: Super. Danke.
0: Und gleich hier die besten neuen Hits. Kygo, Khalid und Griffin, Save My Love dabei.
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Kygo, Carlito Griffin, Save My Love, die besten neuen Hits, das ist 104.6 RTL Berlins und Brandenburgs Hitradio. 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

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Das Winning Weekend. So viel los in der Stadt. Ich lade dich ein und es ist viel los. Jetzt natürlich auch am letzten Ferienwochenende. Und die Eltern, ja, die könnten sich dann auf jeden Fall wieder einstellen auf den üblichen Schulwahnsinn ab Montag.

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1: Ich bin Milan Schmidt, guten Tag. Dicke Baustelle heute Abend rund um das Autobahndreieck Funkturm. Autofahrer müssen sich auf eine etwa 26-stündige Sperrung einstellen. Julius Alexandrian berichtet.
2: Die Bauarbeiter wollen Gas geben und bis zum Wochenstart fertig sein. Bis dahin soll für den Neubau der Autobahnbrücke der A100 ein Traggerüst errichtet werden. Für den Überbau über die Hallenseestraße, sagt die zuständige Projektgesellschaft Deges. Ab 20 Uhr bis voraussichtlich morgen 22 Uhr wird demnach die Hallenseestraße Ost in Richtung Messedamm gesperrt. Auch die Überleitung von der A115 in Richtung Messedamm ist betroffen. Der Verkehr wird umgeleitet. Am besten umfährt man den Bereich gleich weiträumig.
1: Das neue Schuljahr beginnt mit Konsequenzen. Nachdem zwei Schüler an einem Potsdamer Gymnasium heimlich intime Fotos von Schülerinnen gemacht haben sollen, haben die Beschuldigten die Schule verlassen. Im Einvernehmen mit deren Eltern, so das Bildungsministerium. Die Vorwürfe sind vor den Sommerferien bekannt geworden. Sowohl Schulleitungen als auch Eltern hatten Anzeige erstattet. Und die Polizei hatte ein Ermittlungsverfahren eingeleitet und die Schule die Schüler zunächst vorläufig vom Unterricht ausgeschlossen. Der Vorfall hat dazu geführt, dass für die gesamte Schülerschaft neben Handyverbot jetzt auch ein Verbot für die private Tablet-Nutzung gilt. Ganz Deutschland blickt jetzt auf den ersten öffentlichen Termin vom Bundeskanzler Merz nach seinem Sommerurlaub. Nach der vollständigen Löschung des verheerenden Waldbrands in der Eifel besucht Merz das Gebiet, um den Helfern zu danken. In Hürtgenwald wird er sich am Nachmittag über den Einsatzverlauf und die Lage vor Ort informieren. Uli Reitinger berichtet.
3: Politisch wird Merz das Thema noch weiter beschäftigen, denn sein Koalitionspartner, die SPD, will das Grundgesetz ändern, damit der Bund mehr Macht bekommt im Kampf gegen Hitze und Dürre. Merz-Partei, die CDU, ist dagegen. Am Dienstag trifft sich die Bundesregierung zu einer zweitägigen Klausur, um unter anderem auch das Thema zu besprechen.
1: Ein beliebtes, wunderschönes Urlaubsziel von uns hat mit Extremwetter zu kämpfen. Jan-Uwe Ronneburger berichtet aus Spanien.
4: Während in der Region Valencia im Mittelmeer hunderte Feuerwehrleute gegen einen Waldbrand bei der Stadt Gatova kämpfen, stehen nur rund 270 Kilometer weiter nordöstlich an der Costa Dorada ganze Straßenzüge unter Wasser. Der Waldbrand wurde vermutlich durch einen Blitz ausgelöst. Bei Tarragona hingegen wurden bis zu 200 Liter pro Quadratmeter Niederschlag binnen weniger Stunden gemessen. Dort mussten rund 400 Menschen von einem Campingplatz und aus einer Diskothek gerettet werden.
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2: Damit jetzt 13.54 Uhr ist der 104.6 RTL Verkehrsreport und wir haben weiterhin dicken Stau auf der A10 im westlichen Ring Richtung Dreieck Werder. Brauchst du zwischen Potsdam Nord und Fürben 30 Minuten länger und an der Baustelle Havelbrücke gerade tatsächlich in beiden Richtungen auch nochmal gute 20, 25 Minuten mehr Zeit einplanen. Rein nach Berlin, A100 Stadtring Richtung Treptow, Auffahrt Siemensdamm jetzt gesperrt, hier haben wir eine zu hohe Verkehrsbelastung, dann eine Sperrung in Siemensstadt auf dem Saatwinkler-Damm jetzt zwischen Elsa-Neumann-Straße und Heinrich-Herz-Straße nach dem Wasserrohr, auch weiterhin in beiden Richtungen dicht. Und es läuft weiterhin ein Motorradkorso noch bis 15 Uhr. Von Marzahn bis Schönefeld Einschränkungen zu erwarten, genauso auch in Tempelhof. Rund ums Tempelhofer Feld das große Teefeld, was heute ansteht, das sorgt auch weiterhin für Probleme, also auch hier Geduld einplanen. Geblitzt wird in Tiergartenstraße des 17. Juni. Dann in Fendful auf der Landsberger Allee und Pankow stehen sie auf der Granitstraße. Staus im Blitzer bitte melden. 030 884 84110. 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Da haben wir jetzt gerade 20 Grad. Ein Ticken wärmer könnte es noch werden. 21 heute maximal in der Hauptstadt drin. Ja, mal Sonne, mal Wolken. Jetzt dann zum Nachmittag tatsächlich ein bisschen mehr Sonne, die rauskommt. Immerhin, es bleibt weitestgehend trocken. Nur vereinzelt kurze Gewitter möglich. Morgen dann der Sonntag, ähnlich wie heute. Sonne, Wolkenmix, aber meist trocken.
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0: kurz nach 14 Uhr in Berlin, Berlin und Brandenburg. Timo hier, hi, schickes Wochenende und schönes 104.6 RTL Winning Weekend. 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

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Stay.

0: 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Und du möchtest hin. Hi, wer ist dann?
1: Ja, hi, ich bin Ivi.
0: Ivi, hast du Lust, mal so richtig schön abzuchillen? Bei Poolpartys im Amazon, der Außenbereich und tropische Vibes, Beats und Surf zu genießen?
1: Na klar.
0: Na dann, ja. Zwei Tickets für dich. Ganz viel Spaß.
1: Cool.
0: Kannst du wirklich richtig schön genießen, auch gut mit einem kühlen Drink in der Hand und dann halt eben tropische Gefühle einfach mal hochkommen lassen. Gerade jetzt, wo es doch ein bisschen grauer draußen ist, glaube ich, eine ganz feine Sache.
1: Ja, wie toll. Meine Tochter und ich, wir freuen uns schon so sehr.
0: Sehr gut. Infos gibt's auch auf tropical-islands.de und noch mehr Einladungen dafür garantiert noch bis 17 Uhr bei mir in der Show. Die besten neuen Hits, gleich was brandneues von BTS in nicht mal 10 Minuten.
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1: Sie waren alle solo unterwegs, haben auch einzeln echt krasse Erfolge gefeiert und inzwischen also wieder gemeinsam am Start. Die Rede ist von BTS, der koreanischen Superstar-Boyband. Hier ist ihr neuer Hit, hier ist Normal.

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Es ist so viel los in der Stadt, jetzt gerade zum Beispiel auch die Strand-Völkerball-Weltmeisterschaft. Also wenn du damals in der Schule schon nicht so gut im Völkerball warst wie ich, dann guck doch wenigstens anderen zu, die gut sind. Geht jetzt noch bis morgen im Park am Gleisdreieck.

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1: Ich bin Milan Schmidt, guten Tag. Autofahrer müssen sich ab heute Abend auf eine etwa 26-stündige Sperrung einstellen. Dicke Baustelle rund um das Autobahn-Dreieck-Funkturm. Immerhin, man will bis zum Wochenstart fertig sein. Hintergrund für den Neubau der Autobahnbrücke A100 ist ein Traggerüst nötig. Für den Überbau über die Halenseestraße, so die zuständige Projektgesellschaft. Ab 20 Uhr bis morgen, wohl 22 Uhr, wird die Halenseestraße Ost in Richtung Messedamm gesperrt. Ebenfalls betroffen die Überleitung von der A115 in Richtung Messedamm. Umleitungen. Am besten umfährt man den Bereich aber gleich weiträumig. Panda-Geburtstag im Zoo. Die Zwillinge Leni und Lotti werden heute 2 Jahre alt. Jan Seifert berichtet.
2: Am 22. August 2024 kamen die beiden mit gerade mal 166 bzw. 169 Gramm zur Welt. Heute wiegen sie mehr als 70 Kilo und werden immer noch von der Mutter großgezogen. Das dürfte aber laut Zoodirektor Knirim nicht mehr lange so weitergehen. Sobald sie sich abnabeln, wird der Nachwuchs wohl Berlin verlassen. Am 31. August 2019 brachte Meng Meng erstmals Nachwuchs zur Welt. Pitt und Paule waren die ersten großen Pandas, die jemals in Deutschland zur Welt kamen. Beide leben seit Dezember 23 in China.
1: Update zur Steuerpolitik und die Auswirkungen für uns. Bundesfinanzminister Klingbeil setzt sich gemeinsam mit 5 Kollegen aus anderen europäischen Ländern für eine Übergewinnsteuer ein. Diese sollen Mineralölfirmen auf Profite zahlen, die sie wegen des Iran-Kriegs eingefahren haben. Uli Reitinger berichtet.
3: In dem Brief heißt es, wir erleben einen der größten Versorgungsschocks seit Jahrzehnten und überall wächst der Unmut über den Anstieg der Lebenshaltungskosten. Die bisher ergriffenen staatlichen Maßnahmen hätten nicht gereicht, um die Preise zu stabilisieren. Klingbeil riskiert mit diesem Vorstoß einen neuen Koalitionsstreit, denn CDU-Wirtschaftsministerin Reiche ist gegen eine Übergewinnsteuer.
1: Es ist das prestigeträchtigste Fußballspiel in Deutschland und es geht gleich um den ersten Titel der Saison. Borussia Dortmund und Doublesieger Bayern München spielen am Abend um den Franz Beckenbauer Supercup. Moritz Einzel berichtet.
4: Da die Bayern sowohl Meister als auch Pokalsieger sind, darf Dortmund als Tabellenzweiter der abgelaufenen Bundesliga-Saison am Supercup teilnehmen und hat auch noch ein Heimspiel.
5: Und ehrlicherweise möchte ich und glaube ich auch viele andere BVB-Fans jetzt nicht die Bayern bei uns im Stadion sehen, wir sind Titel feiern.
4: Sagt Dortmunds Sportgeschäftsführer Lars Ricken. Doch die Bayern wollen gegen Dortmunds neue junge Mannschaft sicher gleich mal wieder zeigen, wo der Hammer hängt.
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2: 14.54 Uhr, ganz genau. Hier ist der 104.6 RTL Verkehrsreport. Und ein bisschen voller auf der A10, dem westlichen Berliner Ring. Da haben wir gerade Richtung Dreieckwerder zwischen Potsdam Nord und Föben. Etwa 30 Minuten Passierdauer. Und außerdem weiter an der Havelbrücke in beiden Richtungen auch nochmal 20 Minuten Passierdauer. Dann gucken wir rein nach Berlin. A103 zwischen Kreuz-Schöneberg und Sachsendamm. Jetzt schon Stau mit 15 Minuten Passierdauer. Bei der Überfahrt zu A100 Richtung Treptow ebenfalls nochmal 15 Minuten länger. Und dann dran denken, wir haben es gerade auch in RTL aktuell gehört, heute Abend im Dreieckfunkturm. Richtig viele Sperrungen ab 20 Uhr bis morgen um 22 Uhr. Da wird es dann also auch noch mal ein bisschen länger dauern. Geblitzt wird in Pankow auf der Granitstraße, Tiergartenstraße, 17. Juni und in Schöneberg stehen sie auf der, besser gesagt Tempelhof, auf der Manteuffelstraße. Staus im Blitzer, bitte melden 030 884 84110. 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Wetter. 20 Grad, jetzt kommt doch noch mal ein bisschen Sonne raus. Wie versprochen, jetzt am Nachmittag mehr Sonne als Wolken insgesamt. Sie lässt sich ein bisschen blicken. Naja, immerhin sind ja heute 6 Sonnenstunden drin. In der Nacht klart es dann weitestgehend auf und es wird trockener. Bis dahin vereinzelte Gewitter möglich und naja, 10 bis 12 Grad, immerhin zweistellig die Tiefstwerte. Morgen dann der Sonntag, Sonne-Wolken-Mix, meistens aber trocken bei bis zu 21 Grad.
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2: 15 Uhr ist es in Berlin und Brandenburg. Hey, willkommen am Wochenende und im Winning Weekend. 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
1: Das 104.6 RTL Winning Weekend mit mir, Timo. 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Jetzt Tickets für die Gästeliste und hier ist Ariana Grande.

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Man muss wirklich sagen, Nikos Santos ist ja auch ein Künstler, der für das einsteht, was ihm wichtig ist und da auch gerne mal Songs drüber macht, die schon einen sehr persönlichen Touch hatten. Aber manchmal darf es auch einfach Party, gute Laune und Sommervibe sein und das kann Nikos Santos auf jeden Fall auch. Gönnen wir uns gleich seinen brandneuen Hit Why Don't You Stay? Entdecke neue Musik. Jetzt Kamerad, Hug Yourself

0: Nico Santos, Why Don't You Stay? Brandneu auf 104.6 RTL. Berlin zum Brandenburg City Radio hier mit dem Winning Weekend. 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Präsentiert von 104.6 RTL. Ist er einer der prägendsten DJs der Dance-Geschichte überhaupt. Und er spielt im Velodrom Berlin. Bald schon. Dirk ist dran. Hi, was geht?
1: Hi, juhu.
0: Du hast gesagt, du würdest dich so sehr freuen, dass du als Vorbereitung schon im Auto ganz, ganz laut das Radio aufdrehst und Gigi D'Agostino pumpst.
1: Dann kann jeder wissen, wo ich hin will.
0: Ah, okay, alles klar. Was würdest du sagen, wenn du zwei Tickets gewinnst?
1: Ich würde sagen, super, juhu, die Party kann losgehen.
0: Du, die Party steigt und wie sie steigt. Viel Spaß, zwei Tickets für dich.
1: Ah, super, schön, da freuen wir uns.
0: Hammer, für die 360-Grad-Show von Gigi D'Agostino. Tickets bekommst du ansonsten auch unter eventim.de. Die besten neuen Hits, gleich Kedo und John, Turn the Lights Off dabei und Britney Spears, auch länger nicht gehört.
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0: 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Wochenende in Berlin und Brandenburg, was geht bei dir?
1: Was mache ich am Wochenende? Wir sind ja noch auf einer Einschulungsfeier und...
0: Okay. Deine Kinder werden eingeschult, deine Kleinen, oder?
1: Meine Kleine noch nicht, die ist erst nächstes Jahr dran, aber von einer Kindergartenfreundin, die wird jetzt eingeschult und da gehen wir nachher hin.
0: Ah ja, in Brandenburg ist es ja heute schon soweit. Dann drücke ich die Daumen. Die besten neuen Hits dazu. Hier ist Oliver Rodrigo.

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1: Ich bin Milan Schmidt, guten Tag. Autofahrer müssen sich ab heute Abend auf eine etwa 26-stündige Sperrung einstellen. Dicke Baustelle rund um das Autobahn-Dreieck-Funkturm. Immerhin, man will bis zum Wochenstart fertig sein. Hintergrund für den Neubau der Autobahnbrücke A100 ist ein Traggerüst nötig. Für den Überbau über die Halenseestraße, so die zuständige Projektgesellschaft. Ab 20 Uhr bis morgen, wohl 22 Uhr, wird die Halenseestraße Ost in Richtung Messedamm gesperrt. Ebenfalls betroffen die Überleitung von der A115 in Richtung Messedamm. Umleitungen. Am besten umfährt man den Bereich aber gleich weiträumig. Panda-Geburtstag im Zoo. Die Zwillinge Leni und Lotti werden heute 2 Jahre alt. Jan Seifert berichtet.
2: Am 22. August 2024 kamen die beiden mit gerade mal 166 bzw. 169 Gramm zur Welt. Heute wiegen sie mehr als 70 Kilo und werden immer noch von der Mutter großgezogen. Das dürfte aber laut Zoodirektor Knirim nicht mehr lange so weitergehen. Sobald sie sich abnabeln, wird der Nachwuchs wohl Berlin verlassen. Am 31. August 2019 brachte Meng Meng erstmals Nachwuchs zur Welt. Pitt und Paule waren die ersten großen Pandas, die jemals in Deutschland zur Welt kamen. Beide leben seit Dezember 23 in China.
1: Update zur Steuerpolitik und die Auswirkungen für uns. Bundesfinanzminister Klingbeil setzt sich gemeinsam mit 5 Kollegen aus anderen europäischen Ländern für eine Übergewinnsteuer ein. Diese sollen Mineralölfirmen auf Profite zahlen, die sie wegen des Iran-Kriegs eingefahren haben. Uli Reitinger berichtet.
3: In dem Brief heißt es, wir erleben einen der größten Versorgungsschocks seit Jahrzehnten und überall wächst der Unmut über den Anstieg der Lebenshaltungskosten. Die bisher ergriffenen staatlichen Maßnahmen hätten nicht gereicht, um die Preise zu stabilisieren. Klingbeil riskiert mit diesem Vorstoß einen neuen Koalitionsstreit, denn CDU-Wirtschaftsministerin Reiche ist gegen eine Übergewinnsteuer.
1: Es ist das prestigeträchtigste Fußballspiel in Deutschland und es geht gleich um den ersten Titel der Saison. Borussia Dortmund und Doublesieger Bayern München spielen am Abend um den Franz-Beckenbauer Supercup. Moritz Einzel berichtet.
4: Da die Bayern sowohl Meister als auch Pokalsieger sind, darf Dortmund als Tabellenzweiter der abgelaufenen Bundesliga-Saison am Supercup teilnehmen und hat auch noch ein Heimspiel.
5: Und ehrlicherweise möchte ich und glaube ich auch viele andere BVB-Fans jetzt nicht die Bayern bei uns im Stadion sehen, wir sind Titel feiern.
4: Sagt Dortmunds Sportgeschäftsführer Lars Ricken. Doch die Bayern wollen gegen Dortmunds neue junge Mannschaft sicher gleich mal wieder zeigen, wo der Hammer hängt.
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2: Der 104.6 RTL Verkehrssupport um 15.54 Uhr. Auf der A100 Stadtring Richtung Neukölln brauchst du gerade deutlich länger. Zwischen Detmolder Straße und Alboinstraße 15 Minuten Stop and Go. Und auch voll auf der A103 Abzweig Zehlendorf Richtung Schöneberg. Zwischen Kreuz Schöneberg und der Anschlussstelle Sachsendamm hast du Stau mit aktuell fast 20 Minuten Passierdauer. Voller ja auch auf der A10. Weiterhin auf dem westlichen Ring Richtung Dreieckwerder zwischen Potsdam Nord und Vöhm an der Baustelle und auch an der Havelbrücke in beiden Richtungen auf jeden Fall ein bisschen mehr Geduld dabei. Dann haben wir Behinderungen in Berlin auf dem Tempelhofer Feld. Da läuft ein großes Festival, dementsprechend noch bis heute Abend in die Nacht. Bei der Abreise auch später und bei den Öffis vor allem richtig viel los. Da brauchst du Geduld und ansonsten noch eine Demo, die unterwegs ist. Startet gleich um 16 Uhr bis 18.30 Uhr von Schöneberg bis Charlottenburg. Endet dann am Kudamm, am Adenauerplatz. Staus und Blitzer, bitte melden. 030 884 84110. 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RTL-Wetter. Die Sonne guckt ab und zu mal ganz kurz raus. So zum Samstag eigentlich ganz angenehm. Aber ein paar einzelne Gewitterchen sind dann doch immer mal wieder dabei. Na, die Wolken sind hier unter auch ein bisschen dunkler. Immerhin, in der Nacht ist es dann trocken. Genauso auch morgen. Und die Temperaturen sind auch okay. In der Nacht bleibt es zweistellig. Und morgen dann beim Sonne-Wolken-Mix bis zu 21 Grad in der Hauptstadt.
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2: 16 Uhr in Berlin, Berlin und Brandenburg. Hi, willkommen im Winning Weekend. Natürlich mit mir, Timo. Ein traumhaftes Wochenende dir, traumhaften Samstag und traumhaften Ticketgewinn. 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

Mike Smith und Niall Horan, die besten neuen Hits auf 104.6 RTL Berlin und Brandenburgs Hitradio im Winning Weekend. So viel los in der Stadt, ich lade dich ein. Es geht jetzt nochmal ins Tropical Islands zu den Sunset Sessions. Heute am 29. August und 5. September immer ab 19 Uhr mit Poolpartys im Amazonia-Außenbereich des Tropical Islands. Deine Tickets 030 884

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Und jetzt die besten neuen Hits, hier ist Michael Schulte. Lovesick!

0: 106 RTL Berlin zum Brandenburg Hitradio hier mit dem Winning Weekend und dem Tropical Islands. Da sind ja die Sunset Sessions am Start. Heute am 29. August und am 5. September. Und Caro ist jetzt dran. Hi.
1: Ja, hallo.
0: Hallo. Du möchtest auf jeden Fall Poolpartys im Amazonia-Außenbereich des Tropical Islands genießen. Beat Surf, tropische Vibes und vor allem auch Sundowner Sessions am Pool mit Surf Action, gemütlichen Chillout-Spots. Alles mit dabei. Ich glaube, das wird richtig schön. Und Caro, du bist dabei. Ganz viel Spaß.
1: Ja, cool. Tickets. Vielen Dank. Oh, da wird sich aber einer freuen bei uns zu Hause.
0: Wer denn?
1: Ja.
0: Wer denn?
1: Mein Sohn, ja. Oh, der liebt den Rutschenturm da.
0: Das klingt doch super. Und dann kannst du natürlich auch den Abend nochmal richtig gut mit ihm ausklingen lassen. Da.
1: Hervorragend. Das freut mich. Vielen Dank.
0: Sehr gerne. Infos auch unter tropical-islands.de. Und hier geht's gleich weiter mit dem besten neuen Hits, was brandneues von Loy und David Poendes. Und nicht mal 10 Minuten.
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1: Draußen ziemlich grau und kühl. Ehrlich gesagt bin ich ganz froh, dass es nicht mehr ganz so heiß ist und der Sommer so langsam in die letzten Züge geht. Hat ja auch gereicht. Aber musikalisch kann man den Sommer auf jeden Fall richtig gut verlängern. Das übernehmen Loy und David Puentes jetzt zusammen mit ihrem brandneuen Hit Golden Summer. Auf geht's.

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Zum Fußball. Hertha muss ja gerade im DFB-Pokal in Saarbrücken ordentlich ran. Es ist die erste Runde. Aber heute wird auch schon um einen Titel gespielt. Welche Top-Teams daran müssen und warum? Gleich 104.6 RTL aktuell, wie immer um 10 vor. Vorher gönnen wir uns noch die besten neuen Hits. Oliver Rodrigo habe ich gleich für dich mit ihrem neuen, direkt nach Coldplay und BTS, My Universe.

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1: Ich bin Milan Schmidt, guten Tag. In Mariendorf mehrfach von seinem Balkon geballert und auch noch gedroht, auf Menschen zu schießen. Das SEK hat die Wohnung eines 45-Jährigen gestürmt und den Mann festgenommen. In der Wohnung hat man eine Schreckschusswaffe samt Munition beschlagnahmt. Das teilt die Polizei jetzt mit. Der unverletzte Mann ist in ein Krankenhaus auf eine psychiatrische Station gebracht worden. Zum Ende der Badesaison dürfen auch Hunde in mehreren Freibädern in unserer Region ins Wasser. Jetzt stehen die Termine fest. In Berlin macht den Auftakt das Sommerbad Starken am 6. September. Am 12. und 13. September folgt das Sommerbad am Insulaner und am 19. September noch das Sommerbad Gropiusstadt. Immer jeweils von 10 bis 17.30 Uhr. Brandenburg, das Stadtbad Nauen, öffnet am 12. September von 12 bis 18 Uhr. Und im Freibad Elstal in Luckenwalde geht das Ganze am 27. September von 9 bis 16 Uhr. Kanzler Merz hat sich vor Ort in der Eifel bei den Helfern bedankt, die während des schweren Waldbrandes im Einsatz gewesen sind. Er hat vor allem die gemeinsame Leistung von Feuerwehr, Bundeswehr, THW und Landwirtschaft gelobt. Ohne diese Zusammenarbeit wäre der Brand nicht so glimpflich ausgegangen. Der Waldbrand bei Hürtgenwald gilt als der größte in der Geschichte von NRW. Der Deutsche Städtetag will mit Blick auf den Klimawandel ein Umdenken bei der Verkehrsplanung. Um mit Auswirkungen klarzukommen, müssen Straßen und Parkplätze reduziert werden. Das berichtet die Neue Osnabrücker Zeitung. Bäume sollen laut Verband her und mehr Carsharing, Jobräder und öffentlicher Nahverkehr, so wie in Kopenhagen, Amsterdam oder Oslo. Es ist das prestigeträchtigste Fußballspiel in Deutschland und es geht gleich um den ersten Titel der Saison. Borussia Dortmund und Doublesieger Bayern München spielen am Abend um den Franz Beckenbauer Supercup. Moritz Einzel berichtet.
2: Da die Bayern sowohl Meister als auch Pokalsieger sind, darf Dortmund als Tabellenzweiter der abgelaufenen Bundesliga-Saison am Supercup teilnehmen und hat auch noch ein Heimspiel.
3: Und ehrlicherweise möchte ich und glaube ich auch viele andere BVB-Fans jetzt nicht die Bayern bei uns im Stadion sehen, wir sind Titel feiern.
2: Sagt Dortmunds Sportgeschäftsführer Lars Ricken. Doch die Bayern wollen gegen Dortmunds neue junge Mannschaft sicher gleich mal wieder zeigen, wo der Hammer hängt. Anstoß ist um 20.30 Uhr.
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4: Gleich 17 Uhr, hier ist der 104.6 RTL Verkehrsreport. Dran denken, gerade auch in den News gehört, ab heute Abend 20 Uhr bis morgen 22 Uhr. Große Sperrungen im Dreieck-Funkturm, Einschränkungen auf jeden Fall, eine ganze Menge da. Wenn du da lang musst, am besten vorher nochmal informieren, wo du genau lang kommst. Dann haben wir jetzt Probleme auf der 103 Richtung Schöneberg, zwischen Kreuz Schöneberg und Sachsendamm. Immer wieder Stop and Go und auch bei der Überfahrt zu 100 Richtung Treptow dauert es ein bisschen länger. Auf dem Tempelhofer Feld ist richtig viel los. Da läuft ja seit 13 Uhr heute ein Festival. Noch bis in die Nacht hinein, das heißt auch später dann bei der Abreise viele Einschränkungen. Da auf jeden Fall ringsrum mit mehr Geduld rechnen und vor allem auch mit lauteren Lautstärken für alle Anwohner. Geblitzt wird's an diesem Samstagnachmittag auf der A111 Höhe Holzhauser Straße. Dann stehen sie in Alt-Treptow, aktuell auf der Elsenstraße und im Tiergarten auf der Straße des 17. Juni. Staus und Blitzer bitte melden 030 884 84110. Ein paar Wolken sind noch mit dabei, die sehen hier und da auch immer nicht so ganz gemütlich aus, aber keine Sorge, nur vereinzelte Gewitterchen heute mit dabei. Dazu messen wir noch 20 Grad in der Hauptstadt und in der Nacht, da wird es auch ganz entspannt. 12 bis 10 Grad sind die Tiefstwerte und es bleibt trocken. Morgen am Sonntag ein Sonne-Wolken-Mix bei ähnlichen Temperaturen wie heute, 19 bis 21 Grad, auch Montag ähnlich.
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Samstag mit 104.6 RTL Berlins und Brandenburgs Hitradio. Endlich Wochenende und genießt das. Gleich mit einem richtig starken Hit. Brandneu. Entdecke neue Musik. Michiko, DJ Goja im neuen Remix. Gibt richtig

0: 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Richtig stark. Michiko, DJ Goja im Remix. Und gleich spiele ich unter anderem Shawn Mendes und auch Miley Cyrus. Die besten neuen Hits.
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Jetzt Miley Cyrus.

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Zum Ende der Badesaison dürfen dann auch Hunde in Freibädern in unserer Region schwimmen. Oh, ist das süß. Jetzt stehen die Termine fest, wann und wo. Du erfährst es gleich bei 104.6 RTL. Aktuell, jetzt repeat it, die besten neuen Hits.

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1: Ich bin Milan Schmidt, guten Tag. Update zum Fund einer Frauenleiche im Prenzlauer Berg, im Gebüsch am Zeiss Großplanetarium. Jetzt wird wegen eines Tötungsdelikts ermittelt. Die Obduktion hat laut Staatsanwaltschaft ergeben, dass die Frau durch Fremdeinwirkung ums Leben gekommen ist. In Mariendorf mehrfach von seinem Balkon geballert und auch noch gedroht, auf Menschen zu schießen. Das SEK hat die Wohnung eines 45-Jährigen gestürmt und den Mann festgenommen. In der Wohnung hat man eine Schreckschusswaffe samt Munition beschlagnahmt. Das teilt die Polizei jetzt mit. Der unverletzte Mann ist in ein Krankenhaus auf eine psychiatrische Station gebracht worden. Zum Ende der Badesaison dürfen auch Hunde in mehreren Freibädern in unserer Region ins Wasser. Jetzt stehen die Termine fest. In Berlin macht den Auftakt das Sommerbad Starken am 6. September. Am 12. und 13. September folgt das Sommerbad am Insulaner und am 19. September noch das Sommerbad Gropiusstadt. Immer jeweils von 10 bis 17:30 Uhr. Brandenburg, das Stadtbad Nauen öffnet am 12. September von 12 bis 18 Uhr. Und im Freibad Elstal in Luckenwalde geht das Ganze am 27. September von 9 bis 16 Uhr. Auch für geringere Lebenshaltungskosten. Bundesfinanzminister Klingbeil will weiter eine Übergewinnsteuer auf europäischer Ebene. Gemeinsam mit 5 Kollegen aus anderen EU-Staaten hat er einen Brief an die irische Ratspräsidentschaft geschickt. Das Thema soll dann beim Treffen der EU-Finanzminister Mitte kommenden Monats auf der Tagesordnung stehen. Hintergrund: die immer noch hohen Spritpreise. Bei einer Übergewinnsteuer müssen die Energiekonzerne einen Teil ihrer Gewinne abführen. Kanzler Merz hat sich vor Ort in der Eifel bei den Helfern bedankt, die während des schweren Waldbrandes im Einsatz gewesen sind.
2: Ich will zunächst einmal den Einsatzkräften wirklich sehr herzlich danken. Und ich hatte die Gelegenheit, gerade das schon zu tun, auf dem kurzen Weg durch den Wald. Aber ich will es hier noch einmal tun, der Feuerwehr, der Bundeswehr, dem THW, allen Blaulichtorganisationen, die mitgeholfen haben, aber auch der Landwirtschaft und der Forstwirtschaft. Ohne die Zusammenarbeit zwischen allen diesen Beteiligten wäre das nicht so glimpflich ausgegangen.
1: Der Waldbrand bei Hürtgenwald gilt als der größte in der Geschichte von NRW. 104.6 RTL, immer 10 Minuten früher auf den Punkt informiert.
3: 17.54 Uhr, der 104.6 RTL Verkehrsreport. A103 Richtung Schöneberg. Zwischen Kreuz Schöneberg und Sachsendamm gibt es Stau. Ungefähr 15 Minuten länger dauert es. Ebenfalls auf der A100 selbst ab Detmolder Straße. Und A12 Frankfurt-Oder Richtung Berliner Ring. Zwischen Briesen und Storkow 3 Kilometer Stau. Hier dauert es ungefähr 26 Minuten länger. Geblitzt wird in Tiergarten, direkt auf der Straße des 17. Juni, in Friedrichsfelde, Alt-Friedrichsfelde und in Charlottenburg auf dem Kaiserdamm. Staus und Blitzer bitte melden unter 030 884 8410. 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RTL-Wetter. 20 Grad aktuell und gerade mehr Wolken als Sonne. Später am Abend soll die Sonne aber noch mal kurz vorbeischauen. Es ist leicht windig und laut Regenradar kommt heute auch nichts mehr runter. In der Nacht auch nicht, bei 12 bis 10 Grad. Und morgen am Sonntag ein Sonne-Wolken-Mix. Meist trocken bei 19 bis 21 Grad maximal.
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2: 18 Uhr hier bei uns in Berlin und Brandenburg. Hi, ich bin's, Eileen. Ich wünsche dir einen richtig schönen Samstagabend und ein tolles Wochenende. 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

0: 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Alle Schülerinnen und Schüler genießen jetzt nochmal das Wochenende. Montag sind die Sommerferien vorbei. Emmy bei mir in der Show. Du hast hier bei uns sogar ein Schülerpraktikum gemacht. Hast du auch noch was anderes in den Sommerferien erlebt?
1: Ich war auch im Urlaub in Griechenland, mich schön erholen.
0: Wo warst du?
1: Ich war auf Rhodos.
0: Dein Highlight?
1: Das Essen.
0: Das Essen, oder?

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2: Sänger und Musiker Crystal Sarandi kommt aus Großbritannien. Er lebt aber hier in Berlin. Das hat er verraten, als er hier bei uns in den Studios am Kurfürstendamm im RTL Audio Center aber ein kurzes Konzert gespielt hat. Also vielleicht

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Olivia Rodrigo, Drop Dead. Und eine richtig knappe Nummer von unserer Hertha in der ersten Runde des DFB-Pokals heute. Wie es genau ausging und gegen wen Union morgen ran muss, das erfährst du gleich um 10 vor bei 104.6 RTL. 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
1: Ich bin Milan Schmidt, guten Tag. Update zum Fund einer Frauenleiche im Prenzlauer Berg im Gebüsch am Zeiss Großplanetarium. Jetzt wird wegen eines Tötungsdelikts ermittelt. Die Obduktion hat laut Staatsanwaltschaft ergeben, dass die Frau durch Fremdeinwirkung ums Leben gekommen ist. Zum Ende der Badesaison dürfen auch Hunde in mehreren Freibädern in unserer Region ins Wasser. Jetzt stehen die Termine fest. In Berlin macht den Auftakt das Sommerbad Starken am 6. September. Am 12. und 13. September folgt das Sommerbad am Insulaner und am 19. September noch das Sommerbad Gropiusstadt. Immer jeweils von 10 bis 17.30 Uhr. Brandenburg, das Stadtbad Nauen öffnet am 12. September von 12 bis 18 Uhr. Und im Freibad Elstal in Luckenwalde geht das Ganze am 27. September von 9 bis 16 Uhr. Bundeskanzler Merz hat das Brandgebiet im Hürtgenwald, in der Eifel und Nordrhein-Westfalen besucht und er hat allen Helferinnen und Helfern für ihren Einsatz gedankt. Es ist der erste Termin für Merz nach seinem Sommerurlaub gewesen. Von der Opposition ist ihm Untätigkeit vorgeworfen worden. Jan-Henner Reitze berichtet.
2: Die Bundesregierung werde schon kommende Woche überlegen, was politisch getan werden könne, damit Einsätze bei Waldbränden noch besser laufen, versprach Merz. Sein Besuch wurde von Protesten begleitet. Auf Plakaten stand zum Beispiel: Der Wald brennt und Friedrich pennt. Merz hielt dem entgegen, dass er auch am vergangenen Wochenende, als die Lage brenzlig war, mit dem Landrat von Hürtgenwald telefoniert und der ihn gebeten habe, noch nicht zu kommen. Zu diesem Zeitpunkt vor Ort gewesen ist NRW-Ministerpräsident Wüst.
1: Update zur Steuerpolitik und die Auswirkungen für uns. Bundesfinanzminister Klingbeil setzt sich gemeinsam mit 5 Kollegen aus anderen europäischen Ländern für eine Übergewinnsteuer ein. Diese sollen Mineralölfirmen auf Profite zahlen, die sie wegen des Iran-Kriegs eingefahren haben. Uli Reitinger berichtet.
3: In dem Brief heißt es: Wir erleben einen der größten Versorgungsschocks seit Jahrzehnten und überall wächst der Unmut über den Anstieg der Lebenshaltungskosten. Die bisher ergriffenen staatlichen Maßnahmen hätten nicht gereicht, um die Preise zu stabilisieren. Klingbeil riskiert mit diesem Vorstoß einen neuen Koalitionsstreit, denn CDU-Wirtschaftsministerin Reiche ist gegen eine Übergewinnsteuer.
1: DFB-Pokal, erste Runde, aufatmen bei Hertha BSC und den Fans, knappe Nummer. Nach einem 1:1 nach 90 und auch nach 120 Minuten kommen die Berliner auswärts gegen den ersten FC Saarbrücken durch ein 4:2 im Elfmeterschießen weiter. Union spielt dann morgen in Braunschweig. 104.6 RTL, immer 10 Minuten früher auf den Punkt informiert.
4: Gleich 18.55 Uhr, der 104.6 RTL Verkehrsreport, Tempelhof bis Neukölln. Es zieht jetzt noch eine Demo bis 20 Uhr. Start war Platz der Luftbrücke über Mehringdamm, Gneisenaustraße, Südstern und Hasenheide bis hin zum Hermannplatz. Dort jetzt überall Verkehrsbehinderungen bis 20 Uhr. Und A103 Richtung Schöneberg, zwischen Kreuz Schöneberg und Sachsendamm gibt es Stau. Ungefähr 15 Minuten dauert es länger, ebenfalls auf der A100 selbst ab Detmolder Straße. Und geblitzt wird unter anderem in Friedenau, auf der Saarstraße in Tiergarten, auf der Straße des 17. Juni und Friedrichsfelde, Alt-Friedrichsfelde. Start und Blitzer bitte melden unter 030 884 8410. 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RTL Wetter. 20 Grad aktuell und wenn ich hier aus dem Studiofenster rausgucke, sehe ich viele Wolken. Es soll aber auch laut Regenradar heute nichts mehr runterkommen. Die Sonne soll sogar immer noch mal ein bisschen durchschauen. Dazu leichter Wind, nachts dann 12 bis 10 Grad und kein Regen. Und morgen gibt es einen Sonne-Wolken-Mix. Vereinzelt mal ganz kurze Schauer, aber überwiegend trocken bei 19 bis 21 Grad.
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Es ist kurz nach 19 Uhr hier bei uns in Berlin und Brandenburg. Ich wünsche dir einen schönen Samstagabend und ein tolles Wochenende. 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

0: Samstagabend mit den besten neuen Hits auf 104.6 RTL, Berlin und Brandenburgs Hitradio. Oder du genießt schon dein Wochenende?
1: Ich habe hier gerade schon mein Gespritztes schon am Rand stehen. Ich bin schon dabei beim Trinken.
0: Ah, wie schön. Ach, so ein Aperol-Spritz meinst du?
1: Ja, genau.
0: Genieß dein

Cat's Eye sind eine Girlgroup aus einer Castingshow 2024 in Los Angeles gegründet. Und der Sound ist richtig cool und ein bisschen mysteriös. Brandneu, Cat's Eye, Animal.

0: Genieß deinen Samstagabend mit 104.6 RTL, Berlin zum Brandenburgs Hitradio, gleich unter anderem mit BTS, Swim und auch Tampa City, Self-Aware, die besten neuen Hits.
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Air Tampa City. Genieß deinen Samstagabend in knapp 10 Minuten auch mit einem brandneuen Hit, der geht so ab. Jamaican gibt's gleich. Zuerst jetzt Lady Gaga, Paparazzi. Schönes Wochenende.

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0: 19.55 Uhr, der 104.6 RTL Verkehrsreport. A103 Richtung Schöneberg, immer noch zwischen Kreuz Schöneberg und Sachsendamm. Ein kleiner Stau, jetzt sind es nur noch ungefähr 10 Minuten Verzögerung. Und A10 Schönefelder Kreuz Richtung Dreieck Potsdam. Zwischen Dreieck Nutetal und Ausfahrt Michendorf. Gefahr durch ein liegen gebliebenes Fahrzeug. Bitte besonders vorsichtig fahren und Gefahr durch Personen auf der Fahrbahn in der Ausfahrt Michendorf. Geblitzt wird in Kreuzberg auf der Skalitzer Straße, in Charlottenburg auf dem Kaiserdamm und unter anderem auch in Schöneberg auf der Hauptstraße. Staus und Blitzer bitte melden unter 030 884 84110. 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RTL-Wetter. 18 Grad haben wir aktuell und ich sehe hier ein paar Sonnenstrahlen, wenn ich aus dem Studiofenster rausgucke. Wir haben heute Sonnenuntergang jetzt gleich um 20.18 Uhr. Dazu leichter Wind. Heute Abend kommt kein Regen mehr runter. Auch in der Nacht nicht laut Regenradar und nachts dann 12 bis 10 Grad. Morgen gibt es einen Sonne-Wolken-Mix. Vereinzelt mal kurzer leichter Regen, aber überwiegend trocken bei 19 bis 21 Grad.
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2: Kurz nach 20 Uhr hier bei uns in Berlin und Brandenburg. 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

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Auf dem Tempelhofer Feld geht's noch ab mit dem Tempelhofer Festival. Macht ihr auch sonst einfach zu Hause eine Party? Der letzte Samstagabend in den Sommerferien. Jetzt Taylor Swift, Elizabeth Taylor.

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0: Gentleman und Michael Patrick Kelly auf 104.6 RTL, Berlin zu Brandenburgs Hitradio, Wildfire, brandneu, schön gechillt. Und gleich spiele ich unter anderem Teddy Swims und auch Sophie and the Giants.
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Du hörst 104.6 RTL, Berlins Obrandenburg-Hit-Radio am Samstagabend, endlich Wochenende. Wenn du gerade unterwegs bist, wünsche ich dir eine gute Fahrt und das auch gleich unter anderem wieder mit Michiko. So gut, zuerst The Bowser Magnetic.

0: 20.53 Uhr, der 104.6 RTL Verkehrsreport Westend. Heute Abend treten nochmal Kraftklub auf in der Waldbühne. Deshalb heute Abend rundherum Heerstraße, Olympische Straße, überall dort ein erhöhtes Verkehrsaufkommen und geblitzt wird. Unter anderem in Adlershof, Ernst-Ruska-Ufer, Wedding, Kurt-Schumacher-Damm und auch unter anderem in Dahlem unter den Eichen. Staus und Blitzer bitte melden unter 030 884 84110. Der beste Verkehrs- und Blitzerreport Berlin-Brandenburgs. 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RTL-Wetter. Um die 17 Grad jetzt und laut Regenradar kommt heute auch nichts mehr runter. Sonnenuntergang hatten wir um 20.18 Uhr, nachts dann 12 bis 10 Grad und morgen gibt's einen Sonne-Wolken-Mix. Vereinzelt hier und da mal leichter Regen, ansonsten meist trocken bei 19 bis 21 Grad.
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6: Hier spricht eure Desiree Nick. Die passende Handtasche der Frau mit Stil ist momentan der Teebeutel.
7: Achtung, hier denkt Richard David Precht. Die erste Tea Time gab es wohl schon in der Kreidezeit. Davon zeugt die Existenz des T-Rex.
8: Ja, hallo, ich bin's, Emeline Badecki. Ja, also ich habe mir gerade die Teesorten Dein Glücksmoment und Guten Morgen gekauft. Ja, also es gibt schon echt komische Pflanzennamen.
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